0: Vorhaben der Bundesregierung umgesetzt werden. 2027 würden dadurch 8% der Erlöse wegfallen, sagte Verbandschef Gast im Redaktionsnetzwerk Deutschland. Die Kliniken müssten demnach jeden 10. Arbeitsplatz abbauen. Die Branche arbeite schon am Limit, so Gast. Nur wenige Stunden hat es gedauert, bis die Verhandlungen über ein Ende des Kriegs zwischen den USA und dem Iran wieder unterbrochen worden sind. Die iranische Delegation hat den Verhandlungsort in der Schweiz nach Angaben der Nachrichtenagentur IRNA verlassen. Sie protestiert damit gegen einen Post von US-Präsident Trump, der dem Iran gedroht hatte, falls er nicht seine so wörtlich hochbezahlten Stellvertreter im Libanon aufhält. Gemeint ist damit die Hisbollah-Miliz. In London kündigt sich ein politischer Paukenschlag an. Der britische Premierminister Starmer steht nach dem Einzug seines innerparteilichen Rivalen Burnham ins Parlament unter noch nie dagewesenem Druck. Britische Medien rechnen damit, dass Starmer seinen Rücktritt ankündigt. Philipp Detlefs berichtet aus London.
1: Seit Wochen steht Starmer unter Druck. Laut britischen Medien zieht der Premierminister nun die Konsequenzen aus dem schwindenden Rückhalt in den eigenen Reihen. Angedacht ist demnach kein sofortiger Rücktritt, sondern ein Zeitplan für seinen Abgang. Sollte er nicht selbst zurücktreten, ist davon auszugehen, dass Burnham ihn als Parteivorsitzenden herausfordern und dann als Premierminister ablösen würde.
0: Es ist eine französische Tradition, die Fête de la Musique. Das jährliche Musikfest wird auch in Deutschland gefeiert und hat in Berlin tausende Besucher angelockt. Zur Sommersonnenwende gab es in der ganzen Stadt mehr als 1000 kostenlose Open-Air-Konzerte. In Frankreich hatte es wegen der Hitze gesundheitliche Bedenken gegeben. Während des Fests ist darum in Teilen des Landes ein Alkoholverbot verhängt worden. Wieder nur ein Unentschieden. Belgien hat bei der Fußball-WM keinen guten Start erwischt. Gegen den Iran stand es am Ende 0:0. Teils mussten die Belgier dabei in Unterzahl spielen. Spanien hingegen konnte sich über einen Sieg freuen. Nach dem enttäuschenden Unentschieden gegen Kap Verde haben die Spanier mit 4:0 gegen Saudi-Arabien gewonnen.
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3: Und derzeit liegen uns für euch keine Störungsmeldungen vor. Gute Fahrt.
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4: Am Morgen sind noch viele Wolken aus der Nacht da. Auch tagsüber gibt's einen Mix aus Sonne und Wolken bei wohligen 21 Grad. Der Wettertrend, morgen nochmal so ähnlich wie heute. Und ab Mittwoch dann Hochsommer mit knapp 30 Grad und Sonne pur.

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1: Für euch aktuell normaler Verkehr auf den Straßen in der Region. Gute Fahrt.

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1: Ich bin Florian Klaus. Die Krankenhäuser in Deutschland arbeiten laut ihrem Verbandschef Gass schon am Limit. Geplante Sparmaßnahmen der Bundesregierung könnten ihm zufolge viele von ihnen darüber hinausbringen. Eine Pleitewelle droht. Wenn die Einsparungen kommen, würden 2027 8% der Erlöse wegfallen, sagte Gass dem Redaktionsnetzwerk Deutschland. Jede zweite Klinik könnte demnach in den kommenden Jahren pleite gehen. Die Abgeordneten der Linken im Bundestag und Europaparlament sollen einen Großteil ihrer Diäten an Sozialfonds abgeben. Das hat der Parteitag in Potsdam beschlossen. Der Gehaltsdeckel orientiert sich am Tarifvertrag für den öffentlichen Dienst und liegt derzeit bei 5.300 Euro brutto. Die wiedergewählte Parteichefin Schwertner hat vor dem Beschluss zum Thema gesagt:
2: Wer ein Vielfaches dessen verdient, was die meisten Menschen in diesem Land zum Leben haben,

0: der läuft Gefahr, die Bodenhaftung zu verlieren. Deshalb ist die Frage, die wir uns stellen, eine der politischen Glaubwürdigkeit.
1: Ein Bundestagsabgeordneter bekommt eine monatliche Diät von mehr als 11.800 Euro sowie eine steuerfreie Aufwandspauschale von knapp 5.500 Euro. Die bekannt gewordenen Vorschläge der Rentenkommission gehen laut einem Wirtschaftsexperten nicht weit genug. DIW-Chef Ratscher sagte der Rheinischen Post, die Pläne seien zu vorsichtig und änderten nichts an den drei größten Problemen: hohe Altersarmut, zu starke Belastung junger Menschen und Ungerechtigkeiten im System. Er fordert von der Regierung Nachbesserungen. Alba Berlin ist deutscher Basketballmeister. Die Hauptstädter haben in der Finalserie das entscheidende fünfte Spiel beim FC Bayern München gewonnen, und zwar mit 84-81. Vorausgegangen war eine starke Aufholjagd. Nach der Hälfte der Spielzeit lagen die Berliner noch 20 Punkte hinten. Mit dem Sieg haben sie sich jetzt ihren 12. Bundesligatitel gesichert. Kap Verde hat sich bei der Fußball-WM wieder als unangenehmer Gegner bewiesen. Nach dem 0:0 gegen Spanien hat das Team auch Uruguay einen Punkt abgerungen. 2:2 stand es am Ende. Spanien hatte vorher gegen Saudi-Arabien mit 4:0 gewonnen. Belgien musste sich mit einem 0:0 gegen den Iran zufrieden geben. In diesen Minuten beginnt außerdem noch das letzte Spiel der Nacht mit Neuseeland gegen Ägypten.
2: 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Für euch aktuell normaler Verkehr auf den Straßen in der Region. Gute Fahrt. 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
3: Am Morgen sind noch viele Wolken aus der Nacht da. Auch tagsüber gibt's einen Mix aus Sonne und Wolken bei wohligen 21 Grad. Der Wettertrend morgen nochmal so ähnlich wie heute. Und ab Mittwoch dann Hochsommer mit knapp 30 Grad und Sonne pur.

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1: Normalen Verkehr auf den Straßen in der Region hätten wir aktuell für euch. Egal wo es hingeht, gute Fahrt.

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1: Ich bin Florian Klaus. Wie geht es mit der Rente weiter? Wenn die durchgesickerten Vorschläge der Rentenkommission der Bundesregierung umgesetzt werden, sollen die Menschen in Deutschland offenbar unter anderem länger arbeiten. Offiziell sind die Empfehlungen noch nicht, eine breite Debatte gibt es aber schon. Ronny Thorau berichtet.
2: Länger arbeiten und Teile der Rente künftig aus Anlagen am Kapitalmarkt. Vor allem dagegen regt sich Widerstand von Gewerkschaften, Sozialverbänden und Opposition. Ökonomen finden manche Vorschläge dagegen zu kurz gesprungen. Dabei sind die Vorschläge der Rentenkommission noch gar nicht offiziell. Sie berät an diesem Montag sogar noch ein letztes Mal.
1: Die Deutsche Krankenhausgesellschaft warnt, dass durch Sparpläne der Bundesregierung jede zweite Klinik in den kommenden Jahren pleite gehen könnte. 2027 würden durch die geplanten Einsparungen 8% der Erlöse verloren gehen. Das hat Verbandschef Gast im Redaktionsnetzwerk Deutschland gesagt. Jeder 10. Arbeitsplatz sei bedroht. Die Branche arbeite schon am Limit, so Gast. Neue Drohungen von US-Präsident Trump belasten die Verhandlungen mit dem Iran. Die Gespräche in der Schweiz sind Berichten zufolge unterbrochen, nachdem die iranische Delegation aus Protest gegangen ist. Es soll aber Bemühungen geben, weiterzumachen. Trump hatte mit neuen Angriffen gedroht, falls der Iran nicht die Hisbollah davon abhält, im Libanon Unruhe zu stiften. In Großbritannien verdichten sich die Hinweise auf einen Wechsel an der Spitze. Britischen Medien zufolge könnte Premier Starmer schon heute seinen Rücktritt ankündigen. Der Druck aus seiner Labour-Partei sei enorm, den Weg für seinen innerparteilichen Rivalen

0: Burnham freizumachen. Der Ex-Bürgermeister von Manchester war am Donnerstag bei einer Nachwahl ins Parlament gewählt worden. Noch ein Punkt für Kap Verde. Bei der Fußball-WM hat der kleine Inselstaat nach dem Überraschungspunkt gegen Spanien auch gegen Uruguay ein Unentschieden geholt. 2:2 war der Endstand. Keinen Sieger gab es auch beim Spiel zwischen Belgien und dem Iran. Die Partie endete torlos. Außerdem hat Spanien Saudi-Arabien mit 4:0 besiegt.
1: 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Für euch aktuell normaler Verkehr auf den Straßen in der Region. Gute Fahrt. 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
2: Am Morgen sind noch viele Wolken aus der Nacht da. Auch tagsüber gibt's einen Mix aus Sonne und Wolken bei wohligen 21 Grad. Der Wettertrend morgen nochmal so ähnlich wie heute. Und ab Mittwoch dann Hochsommer mit knapp 30 Grad und Sonne pur.

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1: Und aktuell liegen uns keine Störungsmeldungen vor. Egal wohin ihr unterwegs seid, gute Fahrt.

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1: Ich bin Florian Klaus. Guten Morgen. Die Krankenhäuser in Deutschland arbeiten laut ihrem Verbandschef Gass schon am Limit. Geplante Sparmaßnahmen der Bundesregierung könnten ihm zufolge viele von ihnen darüber hinausbringen. Eine Pleitewelle droht. Wenn die Einsparungen kommen, würden 2027 8% der Erlöse wegfallen, sagte Gass dem Redaktionsnetzwerk Deutschland. Jede zweite Klinik könnte demnach in den kommenden Jahren pleite gehen. Die Verhandlungen zwischen den USA und dem Iran über ein Ende des Kriegs sollen auf Arbeitsebene weitergehen. Das haben die Vermittlerländer Katar und Pakistan erklärt. Der Start der Gespräche in der Schweiz war von neuen Drohungen des US-Präsidenten Trump überschattet worden. Er drohte mit neuen Angriffen, falls der Iran nicht die Hisbollah-Miliz im Libanon davon abhält, Unruhe zu stiften. Kap Verde hat sich bei der Fußball-WM wieder als unangenehmer Gegner bewiesen. Nach dem 0:0 gegen Spanien hat das Team auch Uruguay einen Punkt abgerungen. 2:2 stand es am Ende. Spanien hatte vorher gegen Saudi-Arabien mit 4:0 gewonnen. Belgien musste sich mit einem 0:0 gegen den Iran zufrieden geben.
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1: 2 Minuten nach 5 haben wir es. Der Montagmorgen auf den Straßen ist unspektakulär. Gute Fahrt euch.
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1: Wenn ihr was entdeckt, gerne auch Bescheid geben hier bei uns. Die 08000 08007 ist die kostenlose Charivari-Verkehrshotline.
2: Das Charivari-Wetter zeigt heute wieder viel blauen Himmel, vor allem jetzt am Morgen. Dazu haben wir 18 Grad aktuell in Regensburg beim Georg-Hegenauer Park, 18 auch in Neumarkt am Flugplatz und 19 in Neuenburg, Landkreis Schwandorf. Heute ist wieder viel Sonne mit dabei, ein paar Wolken dazu und teilweise gibt es dann auch später die Chance auf ein bisschen Regen hier und da. Das alles bei 35 Grad maximal. Der Charivari-Wettertrend. Morgen auch wieder sonnig, zum Abend hin auch Schauer und Gewitter möglich, bei höchstens 35 Grad.

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1: Mit Jasmin und Lutz, grüßt euch.
2: Morgen.
1: Da gehen wir so ein bisschen beseelt immer noch von diesem 2:1-Sieg gegen die Elfenbeinküste am Samstag in diese nächste Hitzewoche. Es fühlt sich schon ein bisschen gut an, muss man sagen.
2: Ja, schon. Es wird ein Sommermärchen. Ich hab's so ein bisschen im Urin.
1: Red Hot Chili Peppers, Californication, die 90er haben wir gleich. Jetzt Cat's Eye mit Gabriella zum Start in den Montag bei Charivari. Mehr Hits und mehr Vielfalt.

0: So geht's rein in das 35 Grad Wochenstarter hier bei Charivari. Bisschen Californication Vibes sind auf jeden Fall dabei. Die Red Hot Chili Peppers um 12 Minuten nach 5. Tom Gregory, brandneue Musik haben wir gleich noch dabei. How It Was Before, Lost Frequencies und Sia dazu. Mehr Hits und mehr Vielfalt.
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3: Ich treffe eine Frau bei einer Hochzeit. Erinnern Sie sich noch an mich, fragt sie. Ich zögere. Na, Sie haben mich vor 15 Jahren im Krankenhaus besucht und Sie haben mir gesagt, Sie schaffen das. Sie haben das so überzeugend gesagt, dass ich es einfach auch wollte. Und heute bin ich froh, dass ich alles gut überstanden habe. Glück gehabt, denke ich mir. Andere haben dieses Glück vielleicht nicht. Aber in diesem Moment staune ich vor allem über die Kraft von Worten, die Menschen etwas zutrauen. Natürlich überziehe ich in solchen Augenblicken bildlich gesprochen mein Konto, denn ich sage jemandem etwas zu, was ich nicht garantieren kann. Ich nehme sozusagen Kredit auf. Ich vertraue darauf, dass es noch andere Kräfte gibt als die meinen. Und es tut Menschen in schwierigen Situationen gut, wenn jemand an sie glaubt. Ihnen zutraut, mit dieser Sache fertig zu werden, so oder so. Der Extrembergsteiger und Schüler von Reinhold Messner, Hans Kammerlander, hat einmal gesagt, unmöglich ist keine Tatsache, sondern eine Formulierung. Ich versuche, Formulierungen mit dem Wörtchen unmöglich zu vermeiden, denn immerhin könnte es ja sein. Und so schaut manche Situation ganz anders aus. Pfarrer Christoph Seidel, Regensburg.
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0: Guten Morgen.
1: Morgen.
0: 5.22 Uhr haben wir es ganz genau bei Charivari. Der Montagmorgen mit Sia Together. Und ich merke so richtig, dass ich jetzt auch erstmal selber so ein bisschen aus dem Quark kommen muss.
1: Ja, also, oh Gott.
0: Ich weiß nicht, wie es euch am Wochenende gegangen ist, aber man muss schon sagen, also zum einen die Temperaturen, zum anderen vielleicht auch ein langer Fußballabend bei dem einen oder anderen am Samstag. Ich bin gestern nach Hause gekommen, bin um 6:30 auf der Couch komplett gerade eingepennt. Ich wollte eigentlich noch was machen hier für die Sendung, so ein bisschen was vorbereiten und so weiter, aber keine Chance. Komplettest umgenietet. Aber jetzt machen wir uns fit für die neue Woche, Leute, mit dem Pet Shop Boys bei Charivari.

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1: Kurz vor 5:30 haben wir es bei Charivari. Montagmorgen. Mit selbstverständlich ganz gemütlichen mehr Hits und mehr Vielfalt. Olivia Dean, Man I Need, werden wir gleich dabei haben. Die 80er von Eric Carmen. Und den Hungry Eyes. Und natürlich viele mehr Hits und mehr Vielfalt. Gleich nach halb bei uns.
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6: Ich bin Florian Klaus. Guten Morgen. Die Krankenhäuser in Deutschland arbeiten laut ihrem Verbandschef Gass schon am Limit. Geplante Sparmaßnahmen der Bundesregierung könnten ihm zufolge viele von ihnen darüber hinausbringen. Eine Pleitewelle droht. Wenn die Einsparungen kommen, würden 2027 8% der Erlöse wegfallen, sagte Gast dem Redaktionsnetzwerk Deutschland. Jede zweite Klinik könnte demnach in den kommenden Jahren pleite gehen. Die Verhandlungen zwischen den USA und dem Iran über ein Ende des Kriegs sollen auf Arbeitsebene weitergehen. Das haben die Vermittlerländer Katar und Pakistan erklärt. Der Start der Gespräche in der Schweiz war von neuen Drohungen des US-Präsidenten Trump überschattet worden. Er drohte mit neuen Angriffen, falls der Iran nicht die Hisbollah-Miliz im Libanon davon abhält, Unruhe zu stiften.
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1: Um 5.31 Uhr, Ice Roger auf den Straßen. Eine gute Fahrt euch.
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1: Gebt gerne Bescheid, wenn ihr irgendwas entdeckt auf eurem Weg. Die 08000 ist unsere kostenlose Charivari-Verkehrshotline.
7: Da hat die Sonne heute wieder freie Fahrt. Strahlend blauer Himmel beim Charivari-Wetter aktuell. Dazu 19 Grad in Regensburg wieder bei der Boss, 20 in Falkenstein, Landkreis Cham und 18 in Nettenau, Landkreis Schwandorf. Heute wieder viel Sonne mit dabei, paar Wolken dazu und teilweise gibt es dann später auch die Chance auf ein bisschen Regen bzw. auch Gewitter, wo es hinkommt. Das alles bei 35 Grad maximal. Der Charivari-Wettertrend. Morgen wieder sonnig, zum Abend hin auch Schauer und Gewitter möglich bei höchsten 35 Grad.

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1: Das hört sich fast so ein Ticken enttäuscht an bei höchstens 35 Grad.
2: Nee, auf gar keinen Fall. Wir lieben 35 Grad.
1: Aber viel mehr muss es dann auch nicht unbedingt sein, Leute. Montagmorgen in Regensburg, Niederbayern und der Oberpfalz mit dem Charivari-Morgenteam. Jasmin und Lutz am Start. Kommt gut rein.

0: Ach, Regensburg, Niederbayern und die Oberpfalz wird langsam wieder richtig durchgewärmt um 5.39 Uhr zum Start in diese neue Woche hier bei Charivari. Kurz auf den Punkt gebracht, wie lange wird sich diese Hitzewelle jetzt noch ziehen, die ganze Woche?
1: Auf jeden Fall die ganze Woche und danach, ab nächste Woche wird es ein bisschen krachen, aber es wird nicht wirklich kälter.
0: Ja, viel Spaß.
1: Hochsommer ist da.
0: Mit Alvaro Soler und Topic, bring das Ganze noch auf den Punkt.
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0: Three Eyes. Eric Harmon um 10 Minuten vor 6 bei Charivari. Der wunderbare sonnige Montagmorgen.
1: Morgen.
0: Und während wir da am Wochenende in Regensburg, Niederbayern und der Oberpfalz vorm Freibad in der Schlange an der Kasse gestanden sind, Keldorado gestern war richtig lange, unter anderem zum Beispiel, sind in New York tatsächlich die Leute am Aldi in der Schlange gestanden. Absurd.
1: Ja, das geht gerade komplett viral. Am Times Square in New York hat Aldi aufgemacht.
0: Warum auch nicht?
1: Ja, eben. Und rund 500 Leute sind da zur Eröffnung angestanden.
0: Das ist für die Amis ein absolutes Spektakel, kann ich mir vorstellen, wenn da in deutscher Geschwindigkeit eine Kassiererin so 40 Artikel in 5 Sekunden über den Pieper schießt.
1: Ja, voll. Aber ihr müsst euch das mal vorstellen. Stundenlang haben die da gewartet. Mit Schlafsack teilweise.
0: Das ist echt geil.
1: Also als wenn es da um ein neues iPhone oder so gehen würde. Und dabei ging es nur um günstige Würstel im Zehnerpack.
0: Ja, die Amis. 5.51 Uhr gleich. Huntrex kommt bei Charivari.

Guten Morgen. Taylor Swift, Is It Over Now, war das um 5.57 Uhr bei Charivari. Komm, wir singen ein Lied davon. Und das ist Mark Foster, seine aktuelle Single, Ein Lied. Haben wir gleich nach 6 für euch am Start. Dazu die 90er.

0: einen schönen guten Morgen am Montag. Die Nachrichten kommen.
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2: Ich bin Christian Augustin. Guten Morgen. Die von der Bundesregierung eingesetzte Rentenkommission schließt heute ihre Beratungen ab. Die Vorschläge übergeben die Fachleute dann morgen offiziell im Kanzleramt an die Bundesregierung. Viele Empfehlungen wurden über das Wochenende bereits bekannt. Geplant ist zum Beispiel, dass eine neue Kapitalrente kommt und das Rentenalter in den nächsten Jahrzehnten angehoben wird. Auch die Beiträge zur Rentenversicherung steigen weiter, so der Vorschlag der Kommission. Die Krankenhäuser in Deutschland arbeiten laut ihrem Verbandschef schon am Limit. Geplante Sparmaßnahmen der Bundesregierung bringen deshalb viele Kliniken übers Limit. Es droht eine Pleitewelle. Der Krankenhausverband rechnet im kommenden Jahr mit 8% weniger Erlösen, sobald die Einsparungen greifen. Jedem zweiten Krankenhaus droht damit die Pleite. Bei der Fußball-Weltmeisterschaft haben die Spanier ihr zweites Gruppenspiel deutlich gewonnen. Sie besiegten Saudi-Arabien mit 4:0. Für Kap Verde geht das WM-Märchen weiter. Der Außenseiter erkämpfte sich gegen Uruguay ein 2:2 Unentschieden und hat damit weiter die Chance, sich bei der ersten WM-Teilnahme für die K.O.-Runde zu qualifizieren. Der große Favorit Belgien erreicht im zweiten WM-Spiel nur ein 0:0 gegen den Iran.
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3: Sie trainieren bereits fleißig und laufen sich warm. In Neustadt an der Donau findet am kommenden Wochenende der Kurztriathlon statt. Bereits zum vierten Mal verwandelt sich die Stadt in eine große Sportbühne für die Teilnehmerinnen und Teilnehmer. Am Sonntag geht's los. Geschwommen wird im Mauerner See. Die Radstrecke führt in die Neustädter Innenstadt und von dort aus geht es entlang des Stadtwalls bis zum Zieleinlauf. Der ist vor dem Rathaus. Sverina Paulik, Charivari in Neustadt.
4: Süßes oder Saures heißt es nicht nur an Halloween, sondern heute auch hier vor der Grundschule Neumarkt-Woffenbach. Die Polizei kontrolliert am Vormittag, ob sich Autofahrer ans Tempolimit 30 halten. Wer zu schnell fährt und erwischt wird, bekommt ausnahmsweise keinen Strafzettel. Dafür muss er oder sie in eine Zitrone beißen und sich von Grundschülern böse anschauen lassen. Die Autofahrer, die mit korrekter Geschwindigkeit unterwegs sind, die bekommen heute ein Päckchen Gummibären. Michael Hegele, Charivari in Woffenbach.
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0: Um gleich 6:03 sind die Straßen frei. Euch eine gute Fahrt in den Montag.
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0: Wenn ihr was entdeckt, freuen wir uns sehr, wenn ihr kurz Bescheid gebt. 08

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1: Das Charivari-Wetter scheint weiterhin fröhlich vor sich hin und das jetzt auch die neue Woche über. Dazu haben wir in Kelheim an der Ludwigsbrücke 21 Grad aktuell, in Eigelsbach auch 21 und in Riedenburg messen wir 20. Und heute ist wieder viel Sonne mit dabei, paar Wolken auch. Und teilweise gibt es dann auch später die Chance auf ein bisschen Regen bzw. Gewitter, wo es hinkommt, bei 35 Grad maximal. Der Charivari-Wettertrend. Morgen wieder sonnig, zum Abend hin sind auch Schauer und Gewitter möglich, bei höchstens 35 Grad.
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1: Das sind Jasmin und Lutz, grüß dich.
2: Morgen.
1: Haben jetzt gerade schöne Instagram-Story aufgenommen für unseren Charivari-Insta-Account und haben dann beide festgestellt, dass wir einen bumsroten Schädel aufhaben.
2: Die Frage ist nur, von was jetzt genau, aber...
1: Nein, ich muss gestehen, es ist ein kleines Sonnenbrändchen in meinem Gesicht zu sehen.
2: Nein.
1: Aber... ich muss auch gestehen, es fühlt sich eigentlich ganz geil an.
2: Mir ist einfach nur warm.
1: Die Rembrandts kommen gleich aus den 90ern und jetzt steigt Mark Foster ein. Hier ist ein Lied für euch zum Start in den Montag. Mehr Hits und mehr Vielfalt.

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0: 11 nach 6 bei Charivari. Regensburg, Niederbayern und die Oberpfalz startet in eine Hitzewoche. Und da kommen wir jetzt zu unserem Promi-News. Ich habe ein Brautkleid für euch, das, glaube ich, mehr Rekorde sprengt als die Temperaturen aktuell.
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0: Ey, es ist ein absolutes Giga-Gaga-Brautkleid, von dem jetzt die ersten Fotos aufgetaucht sind. Das Kleid von Dua Lipa bei ihrer Hochzeit mit Callum Turner. Von Chanel mit 480.000 Perlen drauf, die da in Handarbeit eingenäht worden sind. Dazu eine Schleppe mit 25.000 Federn. Ich hatte mir schon gedacht, dass das nicht irgendwas von Temu oder Shein ist. Und damit hat die Dua Lipa schon mal eine Duftmarke gesetzt für Taylor Swift und deren Hochzeit. Schauen wir weiter zu Elias Mbarek. Der ist wieder in good old Germany. Ist wegen seiner Frau ja vor ein paar Jahren nach New York gezogen. Jetzt geht es aber wieder zurück nach München seit dem Wochenende. Und das bei weit über 30 Grad. Da sind viele Umzugshelfer dann kurzfristig krank. Und wir sehen ein Tour-Comeback von Legende Peter Maffay. 2027, große Arena-Tour zusammen mit Johannes Oerding. Die beiden machen auch ein Album zusammen. Das ist schon praktisch. Also auf einen Schlag das perfekte Weihnachtsgeschenk für Mama und Tochter.
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0: Morgen um 18 Minuten nach 6 jetzt bei Charivari. Der Montag in Regensburg, Niederbayern und der Oberpfalz, da wird gleich noch schnell eine kleine Gießrunde gemacht, direkt nach dem Aufstehen, ne, bevor die Sonne da zu sehr draufballert.
1: Läuft da bei euch jetzt zu Hause schon der Rasensprenger oder was?
0: Nein! Null, also der Rasen ist mir komplett wurscht. Also da wäre mir das Wasser auch zu schade für den Rasen. Nee, so 2, 3 Topfpflanzen, die so draußen stehen, so ein bisschen unsere Kräuterchen oder so, da ein bisschen hinwässern und dann kann die Hitze wieder kommen, Leute. Fergal Sharky bei Charivari.

0: ein Song wie eine Arschbombe vom Beckenrand. Justin Timberlake mit Can't Stop the Feeling war das bei Charivari. 6.27 Uhr haben wir es ganz genau. Der Start in die neue Woche in Regensburg, Niederbayern und der Oberpfalz. Den haben wir neu bei uns im Programm. Miles Smith zusammen mit Niall Horan, Drive Safe. Werden wir gleich nach halb bei uns hören dazu. Britney Spears, Baby One More Time wird laufen. Die 90er dazu, auch die Man at Work aus den 80ern. Mehr Hits und mehr Vielfalt bei Charivari. Gleich nach halb.
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3: Guten Morgen zusammen. Kurz vor 6:30 haben wir es bei Charivari Montagmorgen. Und da sind wir gespannt auf die Ergebnisse der Rentenkommission. Also wie soll die Rente in Zukunft aussehen? Heute gehen die Beratungen zu Ende. Morgen die Ergebnisse dann offiziell dem Kanzler übergeben. Einige Ergebnisse wissen wir aber schon. Hören wir um 7 Uhr ausführlich bei uns in den Nachrichten. Jetzt um 6:30 schauen wir uns die Lokalreporter an.
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5: Zwei dicke Brocken stehen heute auf der Tagesordnung des Kelheimer Kreisausschusses. Es geht um die Generalsanierung und Erweiterung der Realschule Abensberg. Die platzt mit fast 1000 Schülerinnen und Schülern aus allen Nähten. Außerdem sind viele Räume und Geräte reif für eine Modernisierung. Die soll heute im Kreisausschuss eine weitere Hürde nehmen. Die Kosten liegen im zweistelligen Millionenbereich. Auch die Erweiterung der Realschule Riedenburg steht heute auf der Tagesordnung. Michael Hegele, Charivari in Abensberg.
6: Das Badewochenende in Regensburg wird von einem tragischen Unglück am Guggenberger See überschattet. Da ist gestern Nachmittag ein Mann von seinem Stand-up-Paddle ins Wasser gefallen und untergegangen. Laut Polizei war der 29-jährige Nichtschwimmer. Zeugen haben das gesehen und sofort Alarm geschlagen. Einsatzkräfte haben dann mit einem Großaufgebot den Guggi abgesucht, später aber dann ohne Erfolg beendet. Man geht aktuell davon aus, dass der Mann ertrunken ist. Die weiteren Ermittlungen hat die Polizei Neutraubling übernommen. Ferry Eifert, Charivari am Guggenberger See.
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3: Um gleich 6.31 Uhr, keine Meldungen für euch. Gute Fahrt.
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3: In Regensburg die Wörthstraße, da steht nach wie vor bei Tempo 30 der Blitzerhänger. Und in Regenstauf in der Regentalstraße am Valentinsbad, auch Landkreis Regensburg. Wenn ihr noch was entdeckt, dann gerne Bescheid geben. 08000 08007 ist die kostenlose Charivari-Verkehrshotline.
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9: Das Charivari-Wetter hatte gestern mal so einen kurzen Ausreißer abends, wie zum Beispiel in Nittenau, Kreis Schwandorf. Da gab es so ein kleines 10-Minuten-Gewitterchen und dann wieder Sonne pur. Lutz, du warst ja Augenzeuge.
3: Ja, bei meinen Eltern ist tatsächlich ein Blumenkübel umgefallen.
9: Oh,
3: ja. Woanders fällt ein Sack Reis um. In Nittenau sind die Blumenkübel umgefallen gestern.
9: Ja, kann heute aber auch wieder passieren. So eine kleine Abkühlung ist auch mal schön für die Natur. Dazu erstmal zu heute. 19 Grad in Regensburg bei der Pfarrkirche St. Wolfgang, 23 in Neustadt, Landkreis Kelheim und 16 in Walderbach, Landkreis Cham. Heute wieder viel Sonne dabei mit ein paar Wolken. Teilweise gibt es dann auch später die Chance auf Regen hier und da, beziehungsweise auch Gewitter möglich, bei 35 Grad maximal. Der Charivari-Wettertrend. Morgen auch wieder sonnig. Zum Abend hin Schauer und Gewitter, wo es hinkommt, bei höchstens 35 Grad.
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1: Jawohl, Jasmin und Lutz am Start.
2: Um 6.32
1: Uhr ganz genau. Wir haben in 6 Minuten, haargenau, nach Britney Spears und Miles Smith mit Niall Horan haben wir 2 Leute für euch, die heute unter Garantie nicht schwitzen werden. Im Gegenteil, sie werden eher frieren.

0: Ja, die Heat ist so dermaßen on jetzt zum Start in die neue Woche bei Charivari um 6.39 Uhr ganz genau, Leute. Ein Ende der Hitzewelle ist nicht in Sicht.
1: Mm-mm. Nee, je länger die Hitze ist, desto mehr Arbeit ist es auch für die Jungs vom Eiswerk in Regensburg-Königswiesen. Die Brüder Alex und Christian Jehl stellen da Eiswürfel her. Und ihr werdet ja heute auch wieder im Anorak rumlaufen, ne?
2: Ja, es ist tatsächlich so, wir arbeiten in einer Halle und da kann es doch etwas wärmer werden. Und wenn man dann mal schwitzt und ins Kühlhaus geht, das minus 20 Grad ist, dann ist es ganz gut, wenn man eine Thermojacke zur Hand hat. Ja.
0: Minus 20 Grad.
1: Mhm, und stark. Das ist dann von den Temperaturen aber alles perfekt für die Eiswürfel. Brenzlig wird es ja dann erst später.
3: Aber also der Stress beginnt dann eigentlich hauptsächlich dann, wenn die Abholung des Eises ist. Da sind wir dann meistens Vollbesetzung und da ist dann immer jeder Mitarbeiter gefragt. Gefahr ist, wenn das Eis irgendwo ein paar Sekunden steht, dass dann natürlich der Schmelzprozess beginnt, was ja ganz natürlich oder normal ist. Und das verhindern wir, indem wir halt einfach wirklich zack, zack arbeiten, dass dann alles schnell geht.
0: Ja, zack, zack, zack, zack, zack.
1: Und diese Eiswürfel haben vor allem einen großen Vorteil im Vergleich zu denen, die wir da zu Hause herstellen.
0: Das werden wir hören, hier um 20 Minuten vor 8. Vom Alex und vom Christian vom Eiswerk in Regensburg. Wir von hier bei Charivari.

geht's in den nächsten Hitzetag in Regensburg, Niederbayern und der Oberpfalz mit Charivari um 6.46 Uhr jetzt. Coldplay wird kommen, a sky full of stars. Und einen guten Morgen damit vom Charivari-Morgenteam. Jasmin und Lucia am Start. Auf geht's.

0: Montagmorgen um 10 Minuten vor 7 bei Charivari. Grüß euch miteinander.
1: Morgen.
0: Und sofort nach Schule oder Kindergarten wird es dann für viele von euch auch wieder auf eine der Bärenmeilen bei uns gehen. Wird es wieder zugehen wie am Stachus heute. Oberisling, Sandhalanden oder Lappersdorf auch zum Beispiel. Ne?
1: Ja, schauen wir mal, ob es noch mehr zugeht als bei dem neuen Erdbeer-Drive-In-Schalter in Nordrhein-Westfalen.
0: Drive-In-Schalter?
1: Mhm, habe ich gerade gelesen. Die Leute waren da so heiß drauf, dass die bei 30 Grad teilweise 2 Stunden im Auto gewartet haben. Nur, dass sie sich dann am Drive-In-Schalter einen frischen Shake holen konnten.
0: Also wer 2 Stunden bei 30 Grad im Auto wartet, nur für einen Milchshake.
1: Erdbeermilchshake.
0: Aber der hatte schon vorher einen Sonnenstich.
1: Erdbeer.
0: Sorry.
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0: 6.56 Uhr haben wir es bei Charivari, der Montagmorgen, mit einem Blick in den Landkreis Cham. Bitte aufpassen auf der B20. Zwischen Treitsching und Wilting, heißt Fahrtrichtung Cham, da liegt ein Spanngurt auf der Fahrbahn. Und dann gehen wir weiter, gleich nach 7 mit mehr Hits und mehr Vielfalt. Blood Running, Ray Dalton, willkommen. Dazu die 90er. Spend my time, Rockset. Und viele mehr Hits und mehr Vielfalt. Gleich nach 7 bei uns.
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11: Guten Morgen zusammen am Montag. Die Nachrichten kommen.
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13: Ich bin Christian Augustin. Schönen guten Morgen. Wie soll die Rente in Zukunft aussehen? Darüber berät heute zum letzten Mal eine Expertenkommission der Bundesregierung. Morgen werden die Ergebnisse dann offiziell vorgestellt. Einige Empfehlungen sind aber schon bekannt. Das Rentenalter wird angehoben und eine neue Kapitalrente sorgt für mehr Sicherheit im Alter. Bereits am Wochenende lösten diese Vorschläge der Rentenkommission einige Diskussionen aus. Innerhalb von 60 Tagen wollen die USA und der Iran eine Friedenslösung finden, so steht es im Rahmenabkommen. Der Start der Gespräche in der Schweiz wurde aber erstmal von neuen Drohungen von US-Präsident Donald Trump belastet. Er drohte mit neuen Angriffen, falls der Iran nicht die Hisbollah-Miliz davon abhält, im Libanon weiter für Unruhe zu sorgen. Noch ein Punkt für Kap Verde. Bei der Fußball-Weltmeisterschaft hat der kleine Inselstaat nach dem Überraschungspunkt gegen Spanien auch gegen Uruguay ein 2:2 Unentschieden geholt. Keinen Sieger gab es beim Spiel zwischen Belgien und dem Iran. Die Partie endete torlos. Außerdem schlug Spanien Saudi-Arabien klar mit 4:0 und Ägypten siegte gegen Neuseeland mit 3:1.
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14: Das Naturbad Postbauer Heng macht in dieser Woche endlich wieder auf für Freitag. Am frühen Nachmittag ist ein großes Anschwimmen geplant. Los geht es um 14 Uhr. Die Badegäste wurden zwischenzeitlich auf eine lange Geduldsprobe gestellt, denn im Frühjahr waren Lecks im Naturbad festgestellt worden. Das Wasser ist damals einfach rausgelaufen. Die Eröffnung musste verschoben werden. Mit einer Notreparatur wurden die Schäden nun behoben. Das Bad ist jetzt wieder aufgefüllt. Verena Paulik, Charivari im Landkreis Neumarkt.
15: Die Regensburger Polizei darf ab heute ein neues Einsatzmittel testen, den Taser. Das ist Teil eines Pilotprojekts, bei dem getestet werden soll, ob die Elektroschockgeräte eine sinnvolle Ergänzung bei schwierigen Einsätzen sein könnten. Regensburg Süd ist dabei eine von nur 3 bayerischen Dienststellen, die Taser im Streifendienst ausprobieren dürfen. Die Geräte sollen Polizisten helfen, gefährliche Situationen ohne Schusswaffe zu bewältigen. Zum Start der Testphase stellt die Polizei das Projekt heute Mittag ausführlich vor. Alina Hauptmann, Charivari in Regensburg.
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11: Aufpassen bitte vorneweg um 7:03 auf der B20 im Landkreis Cham. Hier von Treitsching nach Wilting, heißt Fahrtrichtung Cham, da liegt ein Spanngurt auf der Fahrbahn. Ansonsten alles noch unspektakulär heute.
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1: Wir haben in Regensburg die Wörthstraße, immer noch der Blitzerhänger bei Tempo 30. Dann den vierfachen Regen haben wir, Landkreis Regensburg, in Regenstauf die Regentalstraße, das Regenflussbad, das Valentinsbad, da steht mal wieder eine. Und im Landkreis Kelheim hat der Alex noch gemeldet, Oberndorf bei Bad Abbach an der Fußgängerbrücke, hier Tempo 30. Wenn ihr noch was entdeckt, gerne Bescheid geben. 08000 08007 ist die kostenlose Charivari-Verkehrshotline.
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2: Das Charivari-Wetter scheint weiterhin fröhlich vor sich hin und das jetzt auch die neue Woche über. Dazu haben wir in Kelheim an der Ludwigsbrücke 21 Grad aktuell, in Eigelsbach auch 21 und in Riedenburg messen wir 20. Und heute ist wieder viel Sonne mit dabei, paar Wolken auch. Und teilweise gibt es dann auch später die Chance auf ein bisschen Regen bzw. Gewitter, wo es hinkommt, bei 35 Grad maximal. Der Charivari-Wettertrend. Morgen wieder sonnig, zum Abend hin sind auch Schauer und Gewitter möglich, bei höchstens 35 Grad.
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1: Das seid ihr auch alle noch so ein bisschen beseelt vom 2-1-Sieg von den Deutschen gegen die Elfenbeinküste am Samstag? Beziehungsweise 2-1-Sieg von Dennis Undaff gegen die Elfenbeinküste, muss man fairerweise sagen. Richtig schön war es, Leute. Und dann heute schlangen die Argentinier das zweite Mal auf. Mit dem Lionel Messi natürlich. 3 Buden gemacht im ersten Spiel. Zaka Zaka den Miro Klose eingeholt als WM-Rekordtorschütze. Und den guten Lionel Messi haben unsere Fußballfüchse Leo und Niki vom SC Sinzing auch durchanalysiert. Hören wir in 7 Minuten.

0: 12 nach 7 haben wir es. Und wir liegen am Montagmorgen bei Charivari schon teilweise über 20 Grad. Sensationell. Ach Leute, einen schönen Start in die neue Woche mit uns. Und dann müssen wir sagen, die Jasmin hatte da am Samstag eher so ein bisschen unglücklicheres Public Viewing vom Deutschlandspiel, ne?
1: War jetzt nicht unbedingt was für mich. Also ich war auf einem Festival und die haben da einfach direkt neben der Mainstage, also da, wo das Ganze geschehen ist, eine Leinwand zum Fußballschauen aufgestellt. Und währenddessen hat halt noch einer Musik gemacht.
0: Das okay,
1: halt
0: haben mehr Leute Fußball geschaut oder mehr Leute Musik gehört?
1: Das ist es ja. Es hat halt keinen mehr die Musik interessiert, weil alle nur noch auf diese Leinwand geschaut haben.
0: Ist ja für den Künstler ist ja saublöd.
1: Ja, die haben noch versucht ein bisschen, komm wieder her, komm zur Musik, hey, Stimmung. Aber Fußball also, war wichtiger.
0: Deutschland safe im 16. Finale. Dann haben wir in der Nacht noch gesehen, Kap Verde schon wieder einen Punkt geholt, unentschieden gegen Uruguay. Und dann heute, 19 Uhr, kommt der nächste Auftritt von Messi.
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0: Thema heute, die Argentinier laufen auf. Lionel Messi, ist er der GOAT? Ist er der Beste aller Zeiten?
5: Ja, also früher war er schon einer der Besten, aber wir tippen tatsächlich auf Pelé. Also Pelé ist halt wegen seinen 3 Weltmeistertitel auch.
0: Woher kennt ihr Pelé, ist die Frage.
5: Also von Brasilien. Und da gibt es auch so einen coolen Film.
7: Ja, den haben wir uns auch zusammen.
5: Den habe ich mir bestimmt schon 4-mal angeschaut.
7: Ja.
0: Echt?
7: Ja, da ist so eine coole Doku.
5: Und so eine Geschichte.
7: Ja.
0: Okay, aber Lionel Messi, dann sagen wir der Beste der letzten 20 Jahre?
7: Ja, also, auf jeden Fall.
5: Ja, auf jeden Fall. Ja. Und wenn Pelé gegen Messi im 1 gegen 1, wird er, glaube ich, Messi locker gewinnen, weil
7: die Spiele hat sich schon seit diesen vielen Jahren sehr stark verändert.
5: Und der Fußball wird auch immer viel schneller.
0: Der große Vorteil ist ja, Messi hat die letzte WM gewonnen mit Argentinien, also er kann jetzt einfach eine ruhige Kugel schieben, kann nochmal frei auflaufen und schauen, was bei rauskommt, so ungefähr.
7: Ja. Aber er hat auch letzte WM, glaube ich, wurde er zu den meisten Toren geführt.
0: Kann sein, ja.
7: Aber
0: ja,
7: ich kann mich nicht mehr ganz erinnern.
0: Lamine Yamal oder Messi?
5: Messi.
0: Das ist deutlich.
5: Ja, Messi.
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0: Der neue Song von Teddy Swims, Mr. Know-It-All, um 7:22 Uhr bei Charivari. Der reibt uns so ein bisschen ganz dezent den Schlaf aus den Augen, der bei dem einen oder anderen nach dem Wochenende eventuell noch da ist. Also ich weiß nicht, wie es bei euch war, aber mir persönlich, also erstens natürlich die Temperaturen. Ja. Es ist schön, klar, aber auf der anderen Seite ist ein bisschen schlaucht's auch. Ne? Dadurch natürlich viele am Samstag auch lange wach gewesen mit dem Fußball schauen und so weiter. Dann will man mit den Kindern vor allem auch Action am Badesee ein bisschen machen und so. Ich war gestern Abend so dermaßen im, ihr wisst schon wo. Wir sind nach Hause gekommen. Ich habe mich um 6:30 kurz auf die Couch gesetzt. 6:30. Ich wollte eigentlich noch was so ein bisschen für die Sendung vorbereiten und so weiter, aber keine Chance. Ich bin komplettest weggepennt. Keine Chance gehabt.
1: Dafür bist du heute fit.
0: Ja, so ein bisschen. Real Life bei Charivari.

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1: Guten Morgen. 7:28 Uhr haben wir es ganz genau mit Clock Clock, ihre aktuelle Single Out of the Dark war das. Despacito. Und gleich heizen wir ein bisschen durch hier. Luis Fonsi mit Daddy Yankee. Despacito werden wir hören. Dazu die 90er. Eagle Eye Cherry wird kommen, Safe Tonight und viele mehr Hits und mehr Vielfalt zum Start in diesen wundervoll warmen Montag, gleich nach halb.
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1: Guten Morgen, um 7:30 Uhr ganz genau. Der Start in den Montag bei Charivari. Vor allem mit der Rente oben in den Schlagzeilen heute. Wie soll die in Zukunft aussehen? Da hat sich die Rentenkommission lange Gedanken drüber gemacht und heute sollen die Beratungen zu Ende gehen. Aber die Ergebnisse sind teilweise schon raus. Hören wir um 8 Uhr in den Nachrichten bei uns. Jetzt um 7:30 Uhr die Lokalreporter.
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7: Sie trainieren bereits fleißig und laufen sich warm. In Neustadt an der Donau findet am kommenden Wochenende der Kurztriathlon statt. Bereits zum vierten Mal verwandelt sich die Stadt in eine große Sportbühne für die Teilnehmerinnen und Teilnehmer. Am Sonntag geht's los. Geschwommen wird im Mauerner See. Die Radstrecke führt in die Neustädter Innenstadt und von dort aus geht es entlang des Stadtwalls bis zum Zieleinlauf. Der ist vor dem Rathaus. Sverina Paulik, Charivari in Neustadt.
8: Das Badewochenende in Regensburg wird von einem tragischen Unglück am Guggenberger See überschattet. Da ist gestern Nachmittag ein Mann von seinem Stand-Up-Paddle ins Wasser gefallen und untergegangen. Laut Polizei war der 29-jährige Nichtschwimmer. Zeugen haben das gesehen und sofort Alarm geschlagen. Einsatzkräfte haben dann mit einem Großaufgebot den Guggi abgesucht, später aber dann ohne Erfolg beendet. Man geht aktuell davon aus, dass der Mann ertrunken ist. Die weiteren Ermittlungen hat die Polizei Neutraubling übernommen. Ferry Alfert, Charivari am Guggenberger See.
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1: Achtung bitte, um 7.32 Uhr gleich auf der A93 Regensburg in die Holledau runter. Da haben wir zwischen Hausen und Abensberg Reifenteile auf der Fahrbahn liegen. Der längste Stau heute Morgen ist auf der B16 Regensburger Norden aus Nittenau. Wenn ihr da zum Lappersdorfer Kreisel wollt, da haben wir Stau fast schon ab Haselbach. Auf jeden Fall eine Viertelstunde plus 5 Minuten plus direkt nebenan auf der A93 aus Schwandorf kommen vor dem Pfaffensteiner Tunnel. Dazu haben wir noch 5 Minuten plus im Landkreis Cham auf der B20 von Furt nach Cham. Der Rest ist nicht so lang.
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1: Wir haben nach wie vor den Blitzeranhänger stehen in Regensburg in der Wörthstraße bei Tempo 30. Landkreis Regensburg in Regenstauf steht einer in der Regentalstraße beim Valentinsbad und im Landkreis Kelheim. Oberndorf bei Bad Abbach an der Fußgängerbrücke. Hier auch Tempo 30. Wenn ihr noch was entdeckt, gerne auch Bescheid geben. 08000 08007 ist die kostenlose Charivari-Verkehrshotline.
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0: nicht vergessen, bevor es in die Arbeit geht. Schlüssel, Geldbeutel und vor allem auch heute wieder die Sonnenbrille. Die gehört jetzt auf jeden Fall zum Standardinventar beim Charivari-Wetter. 21 Grad im Regensburger Westenviertel, 20 sind es in Schwarzenfeld, Landkreis Schwandorf und 20 auch in Hausen, Landkreis Kelheim. Heute ist wieder viel Sonne mit dabei, ein paar Wolken dazwischen und teilweise gibt es dann auch später die Chance auf ein bisschen Regen bzw. Gewitter hier und da. Bei 35 Grad maximal. Der Charivari-Wettertrend. Morgen auch wieder sonnig. Zum Abend hin gibt es auch Schauer und Gewitter, die möglich sind, wo es hinkommt. Bei 35 Grad in der Spitze.
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1: Es ist so stressfrei teilweise, irgendwie die Kinder an solchen Tagen wie heute für den Kindergarten fertig zu machen. Nicht irgendwie Anorak und lange Unterhosen und dann noch die Schneehose drüber. Unterbumpel, kurze Hose mit Gummizug oben, rein da, T-Shirt drüber, fertig. Gerade ist man noch schnell eincremen, nicht vergessen natürlich. Ja, und der Kappel oben drauf und dann ist der Kassbissen. Also es ist schon ein bisschen unkomplizierter. Despacito, Leute. Luis Fonsi geht ab am Montagmorgen. Danach Igel Eich Sherry bei Charivari. Mehr Hits und mehr Vielfalt.

0: Der gute Eagle Eye Cherry, Safe Tonight war das, die 90er bei Charivari. Um 7.41 Uhr erwarten wir heute wieder bis zu 35 Grad in Regensburg, Niederbayern und der Oberpfalz. Und in Regensburg, Königswiesen, schlüpfen der Alex und der Christian Jehl ganz gemütlich auch heute wieder in ihre Thermojacke rein, damit sie nicht frieren.
1: Die beiden stellen in ihrem Eiswerk Eiswürfel her.
0: So schaut's aus.
1: Und haben dafür auch extra einen minus 20 Grad kalten Kühlschrank.
0: Hast du da... Also hast du einen 50-Grad Unterschied, ne? 50 Grad von außen zu innen.
1: Alex, was ist denn jetzt bei euren Profi-Eiswürfeln eigentlich so der große Unterschied zu denen, die ich mir selber in der Gefriertruhe machen kann?
2: Die Maschine ist im Gegensatz jetzt zu dem Eis, das man daheim vielleicht macht. Die Eiswürfel werden meist trüb. Bei den Maschinen ist es so, das aufbereitete Wasser bzw. das gefilterte und entkalkte Wasser wird mit einer Pumpe von unten in die gekühlte Form eingespritzt und der Eiswürfel wird dadurch schichtweise und sehr langsam gefroren. Oder dadurch wird der Eiswürfel schön klar und so wie er dann bei uns im Glas später zu finden ist.
0: Na, schau her, die Optik. Also für mal kurz den Spritz zwischendurch daheim abends, glaube ich, taugt der Eiswürfel daheim völlig. Aber wenn man dann einen schönen Cocktailabend mal zu Hause hat.
1: Eben, deswegen, da braucht man schon richtiges
0: Eis. Da kann man Bier noch machen.
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jetzt das Update vom längsten Stau des heutigen Morgens bei Charivari. Der Montag um 7.49 Uhr mit knapp 20 Minuten plus auf der B16 im Regensburger Norden hier von Nittenau zum Lappersdorfer Kreisel. Da staut sich's für euch ab Wutzelhofen bzw. da ab dem Industriegebiet. 20 Minuten plus für euch knapp. Mit Bruce Springsteen geht's weiter. Arm on Fire kommt bei Charivari. Hey.

0: 7.51 Uhr, Montagmorgen bei Charivari. Grüßt euch miteinander. Und während wir da am Wochenende vom Freibad in der Schlange an der Kasse gestanden sind, Keldorado vor allem gestern war brutal, sind in New York die Leute am Aldi in der Schlange gestanden, hast du gerade gesagt. Was war das denn?
1: Das geht gerade komplett viral. Am Times Square in New York hat ein Aldi aufgemacht. Und rund 500 Leute sind da für die Eröffnung angestanden.
0: Es ist für die Amis wahrscheinlich ein totales Spektakel, mal diese deutsche Geschwindigkeit zu sehen. Da eine Kassiererin 40 Artikel in 5 Sekunden. Bip, bip, bip, bip, bip, bip, bip, bip.
1: Ja, aber das müsst ihr euch einfach mal vorstellen. Also stundenlang haben die da gewartet. Mit Schlafsack teilweise. Also, als würde es jetzt um das neue iPhone gehen oder irgendwas. Dabei geht es einfach nur um günstige Würsteln im 10er-Pack.
0: Ach Leute, in knapp 10 Minuten machen die ersten Märkte auf. Ein schönes Shopping euch. Kamerad macht jetzt weiter. Hier ist Be Mine.

0: Charivari ist am Start bei euch natürlich um 7.56 Uhr mit mehr Hits und mehr Vielfalt. Gleich nach 8 Michael Schulte. Ja, Eros Ramazzotti und Tina Turner werden kommen zusammen. Und viele mehr Hits und mehr Vielfalt. Gleich nach 8.
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0: Der Start in den Montag. Grüßt euch miteinander. Die Nachrichten kommen.
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2: Ich bin Christian Augustin. Guten Morgen. Die von der Bundesregierung eingesetzte Rentenkommission steckt heute nochmal die Köpfe zusammen. Ihre Vorschläge präsentieren die Fachleute dann morgen ganz offiziell der Bundesregierung. Viele Empfehlungen wurden aber schon am Wochenende bekannt und sorgten für hitzige Diskussionen. Dazu zählt beispielsweise eine neue Kapitalrente und das Renteneintrittsalter, das angehoben werden soll. Auch höhere Beiträge zur Rentenversicherung gehören zu den Plänen. Nach dem Beginn der Gespräche zwischen den USA und dem Iran für einen dauerhaften Frieden gehen die Beratungen jetzt eine Ebene tiefer weiter. Ziel ist es, innerhalb von 60 Tagen ein endgültiges Abkommen zu haben. Hauptthemen sind neben einem Friedensabkommen das iranische Atomprogramm und ein Ende von westlichen Sanktionen. Wieder eine Überraschung bei der Fußball-Weltmeisterschaft. Für Kap Verde geht das WM-Märchen weiter. Der Außenseiter erreichte gegen Uruguay ein 2:2 Unentschieden. Damit besteht weiter die Chance auf die K.O.-Runde. Die Spanier besiegten Saudi-Arabien klar mit 4:0. Belgien als einer der großen Favoriten schaffte gegen den Iran dagegen nur ein 0:0. Außerdem gewann Ägypten gegen Neuseeland mit 3:1.
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3: Das Naturbad Postbauer Heng macht in dieser Woche endlich wieder auf für Freitag. Am frühen Nachmittag ist ein großes Anschwimmen geplant. Los geht es um 14 Uhr. Die Badegäste wurden zwischenzeitlich auf eine lange Geduldsprobe gestellt. Denn im Frühjahr waren Lecks im Naturbad festgestellt worden. Das Wasser ist damals einfach rausgelaufen. Die Eröffnung musste verschoben werden. Mit einer Notreparatur wurden die Schäden nun behoben. Das Bad ist jetzt wieder aufgefüllt. Verena Paulik, Charivari im Landkreis Neumarkt.
4: Zwei dicke Brocken stehen heute auf der Tagesordnung des Kelheimer Kreisausschusses. Es geht um die Generalsanierung und Erweiterung der Realschule Abensberg. Die platzt mit fast 1000 Schülerinnen und Schülern aus allen Nähten. Außerdem sind viele Räume und Geräte reif für eine Modernisierung. Die soll heute im Kreisausschuss eine weitere Hürde nehmen. Die Kosten liegen im zweistelligen Millionenbereich. Auch die Erweiterung der Realschule Riedenburg steht heute auf der Tagesordnung. Michael Hegele, Charivari in Abensberg.
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0: Achtung bitte, wenn ihr um 7:35 gerade auf der A6 unterwegs seid. Pilsen, Fahrtrichtung Nürnberg, zwischen dem Kreuz Oberpfälzer Wald und Nachburg West. Da liegen mehrere Spanngurte auf der Fahrbahn. Berufsverkehr schauen wir uns an. Der längste Stau des Morgens war auf der B16 im Regensburger Norden. Von Nittenau zum Lappersdorfer Kreisel hin. Die Lage entspannt sich gerade ein bisschen. Wir sind aktuell noch bei 10 Minuten plus hier für euch. Nebenan die 93er aus Schwandorf kommen vorm Pfaffensteiner Tunnel. Entschuldigung, das sind nur 2-3 Minuten plus. Im weiteren Verlauf dann der 93er im Stadtbereich Richtung Kreuz Regensburg dann hoch. Hier haben wir auch nochmal knapp 5 Minuten plus. Und der Odessa-Ring in der Stadt selber, hier haben wir 5 Minuten plus in Richtung Bajuwanstraße. Regensburger Süden, die B15 von Köfering nach Obertraubling, auch hier 5 Minuten.

0: 18 plus. Gute Fahrt euch.
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0: Blitzerhänger nach wie vor in der Wörthstraße in Regensburg, Tempo 30. Landkreis Regensburg in Regenstauf, die Regentalstraße am Valentinsbad steht einer. Und im Landkreis Kelheim, Oberndorf bei Bad Abbach an der Fußgängerbrücke mal wieder bei Tempo 30. Wenn ihr noch irgendwas entdeckt, gerne Bescheid geben. 08000 08007 ist die kostenlose Charivari-Verkehrshotline.
2: Das Charivari-Wetter scheint weiterhin fröhlich vor sich hin und das jetzt auch die neue Woche über. Dazu haben wir in Kelheim an der Ludwigsbrücke 21 Grad aktuell, in Eigelsbach auch 21 und in Riedenburg messen wir 20. Und heute ist wieder viel Sonne mit dabei, paar Wolken auch. Und teilweise gibt es dann auch später die Chance auf ein bisschen Regen bzw. Gewitter, wo es hinkommt, bei 35 Grad maximal. Der Charivari-Wettertrend. Morgen wieder sonnig, zum Abend hin sind auch Schauer und Gewitter möglich, bei höchstens 35 Grad.
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1: Kurz nach 8 haben wir das letzte Chance zum Durchlüften, glaube ich, bevor es draußen zu warm wird.
2: Mhm, auf jeden Fall.
1: Jasmin und Lutz hier, das Charivari-Morgenteam. Grüßt euch.
2: Morgen.

0: 18 Minuten nach 8 haben wir es bei Charivari. Grüßt euch miteinander.
1: Morgen.
0: Und wir hoffen sehr, dass die Stimmung heute zum Start in die Woche bei euch wenigstens halb so gut ist wie im Prüfeninger Schlossgarten in Regensburg beim Public Viewing am Samstag. Dennis Undorf. Dennis Undorf.
1: Ja, seitdem weiß ich auch, wer Dennis Undorf ist. Und dass er natürlich auch gut ist.
0: Seitdem, jetzt kennt ihn ganz Deutschland, kennt ihn ganze Welt.
1: Ja.
0: Glückliches Händchen vom Nagelsmann natürlich mit dem Edeljoker Undorf mal wieder. So, und für alle weiteren Stories rund um die WM ist bei uns natürlich die KMH zuständig.
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0: Jetzt wollen wir mal ganz weit zurückschauen mit dir, Katrin. Die erste Weltmeisterschaft überhaupt.
4: Die allererste Fußball-WM fand 1930 in Uruguay statt und war so ganz anders als unsere modernen Weltmeisterschaften. Und Uruguay erhielt den Zuschlag nur, weil alle anderen Interessenten ihre Meldungen zurückzogen. Es gab auch keine Auswahl- oder Qualifikationsverfahren. Jedes interessierte Land konnte teilnehmen. Für den DFB passte ein solches Turnier nicht zu dem damaligen Bild des Fußballs als Volkssport. Wir sprechen von 1930. Also verzichtete Deutschland auf eine Teilnahme. Von den 13 teilnehmenden Ländern waren nur 4 europäische dabei. Jugoslawien, Rumänien, Frankreich und Belgien. Übrigens, das allererste Tor einer Fußball-WM schoss der Franzose Lucien Laurent gegen Mexiko. Und am Ende wurde Gastgeber Uruguay der allererste Weltmeister. Keine Qualifikation, keine Reisekostenübernahme und kaum Europäer? Heute nennt man das in den USA nicht WM, sondern Spring Break.
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0: Der ist ganz neu bei uns. Wunderschöner Autofahrsong Hold Me in the Dark von Miles Smith um 8.22 Uhr bei Charivari. Und da schlägt jetzt langsam am Montagmorgen der komplette Malkasten in der Arbeit auf, würde ich was sagen.
1: Ich lieb's ja total. Sommerkleider in allen Formen und Farben mit Kolibris drauf, Pelikanen, Flamingos oder was weiß ich.
0: Was hast
1: alles
0: du drauf?
1: Gelbe Bananenblätter.
0: Gelbe Bananenblätter? Ja. Wunderschön.
1: Ich bin heute der Dschungel.
0: Der komplette Langweiler kommt mit einem schwarzen T-Shirt daher.
1: Aber es wird warm.
0: Mitch, ja, bei Charivari.

0: Sensationell. Wetter wie in Palma, dazu Con Calma von Alvaro Soler. Das ist kurz vor 9:30 bei Charivari, der Start in den Montag. Mit Alex Warren, neue Single Fever Dream, gibt's gleich nach 9:30. Dazu Nelly Furtado mit Timbaland zusammen, Sage Wright, die 2000er. Die 80er natürlich auch dabei. Die Alan Parsons Project. Mehr Hits und mehr Vielfalt nach 9:30.
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2: 8:30 haben wir es ganz genau, der Montag bei Charivari, und da sind wir alle gespannt auf die Ergebnisse der Rentenkommission. Also, wie soll die Rente in Zukunft aussehen? Heute gehen die Beratungen zu Ende, morgen die Ergebnisse offiziell dem Kanzler dann übergeben. Einige Ergebnisse wissen wir schon, hören wir um 9 Uhr bei uns in den Nachrichten. Jetzt um 9:30 die Lokalreporter.
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4: Sie trainieren bereits fleißig und laufen sich warm. In Neustadt an der Donau findet am kommenden Wochenende der Kurztriathlon statt. Bereits zum 4. Mal verwandelt sich die Stadt in eine große Sportbühne für die Teilnehmerinnen und Teilnehmer. Am Sonntag geht's los. Geschwommen wird im Mauerner See. Die Radstrecke führt in die Neustädter Innenstadt und von dort aus geht es entlang des Stadtwalls bis zum Zieleinlauf. Der ist vor dem Rathaus. Sverina Paulik, Charivari in Neustadt.
5: Das Badewochenende in Regensburg wird von einem tragischen Unglück am Guggenberger See überschattet. Da ist gestern Nachmittag ein Mann von seinem Stand-Up-Paddle ins Wasser gefallen und untergegangen. Laut Polizei war der 29-Jährige nicht Schwimmer. Zeugen haben das gesehen und sofort Alarm geschlagen. Einsatzkräfte haben dann mit einem Großaufgebot den Guggi abgesucht, später aber dann ohne Erfolg beendet. Man geht aktuell davon aus, dass der Mann ertrunken ist. Die weiteren Ermittlungen hat die Polizei Neutraubling übernommen. Ferry Alfert, Charivari am Guggenberger See.
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2: Um 8.32 Uhr bitte weiter aufpassen auf der A6 Pilsen-Nürnberg zwischen dem Kreuz Oberpfälzerwald und Nahburg-West. Da liegen mehrere Spanngurte auf der Fahrbahn. Ansonsten hat sich der Berufsverkehr weitestgehend erledigt. Wir wünschen euch eine gute Fahrt durch den Montagmorgen.
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2: Wörthstraße in Regensburg, hier nach wie vor der Blitzerhänger bei Tempo 30. Auch 30 im Landkreis Kelheim, Oberndorf bei Bad Abach an der Fußgängerbrücke. Und wenn ihr noch was entdeckt, gerne Bescheid geben. 08000 08007 ist die kostenlose Charivari-Verkehrshotline.
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7: Gerade gesehen, bei Nürnberg gewittert es gerade kräftig. Wir haben aber nur ein paar Wolken. Also das Charivari-Wetter hält bei uns in Regensburg, Niederbayern und der Oberpfalz stabil. Dazu 21 Grad in Regensburg-Zigelsberg, 22 in Luppburg, Landkreis Neumarkt und 24 in Rimbach, Landkreis Cham. Heute wieder viel Sonne mit dabei, dazu ein paar Wolken. Und teilweise gibt es dann auch später die Chance auf ein bisschen Regen hier und da, bei 35 Grad maximal. Der Charivari-Wettertrend. Morgen wieder sonnig, zum Abend hin auch Schauer und Gewitter möglich, bei höchstens 35 Grad.
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0: 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Weiter geht's mit dem Charivari-Morgenteam.
1: Weil du gerade gemeint hast, Gewitter aktuell, Unwetter über Nürnberg?
2: Ja, bei Nürnberg.
1: Und bei uns tut sich nicht so viel. Nee. Ich habe gerade gelesen, Bamberg anscheinend gestern auch Unwetter gewesen. Und im Kreis Bamberg Golfball große Hagelkörner, 4 cm Durchmesser. Alter! 4 cm Durchmesser, also hier mal.
2: Wenn du den auf den Kopf bekommst,
1: dann kriegst du danach nie mehr was auf den Kopf, glaube ich.
2: Große Kopfschmerzen.
1: Toll, toll, wir haben dreimal auf Holz geklopft, dass es an uns vorübergeht, Leute. Ja. 8:34 Uhr haben wir es. Loi kommt jetzt danach, Fastboy mit Raph. Das sind mehr Hits und mehr Vielfalt hier bei Charivari.

0: Follow, Leute. Um 20 Minuten vor 9 ist bei Charivari aber so dermaßen der Heat on, von Parsberg bis nach Altentann. Ein Ende der Hitzewelle. Es ist nicht in Sicht tatsächlich.
1: Nee, und je länger die Hitze, desto mehr Arbeit für die Jungs vom Eiswerk in Regensburg-Königswiesen. Die Brüder Alex und Christian Jehl stellen da Eiswürfel her. Und ihr werdet auch heute wieder im Anorak rumlaufen.
2: Ja, es ist tatsächlich so, wir arbeiten in einer Halle und da kann es doch etwas wärmer werden. Und wenn man dann mal schwitzt und ins Kühlhaus geht, das minus 20 Grad ist, dann ist es ganz gut, wenn man eine Thermojacke zur Hand hat.
0: Ja. Das glaube ich aber gleich. Und wenn man dann vergleicht, außen heute 35 Grad, ja, in der Kühlhalle dann minus 20 Grad.
1: Wahnsinn.
0: Das war 55 Grad Unterschied. Ah, schön, Leute. 8.41 Uhr haben wir es bei Charivari, The Alan Parsons Project.

0: Fever Dream, Alex Warren war das bei Charivari um 8.49 Uhr. Jetzt sind mittlerweile und sofort nach der Schule oder nach dem Kindergarten wird es dann auch bei den Bärenmeilen bei uns in der Region auch wieder zur Gerwe am Stachus, also Oberisling, Santerlanden haben wir ja, Lappersdorf auch zum Beispiel. Ne?
1: Ja, schauen wir mal, ob es noch mehr zugeht als bei den neuen Erdbeer-Drive-In-Schalter in Nordrhein-Westfalen.
0: Ein Drive-In-Schalter beim Erdbeerstand?
1: Ja, habe ich gerade gelesen. Die Leute waren so heiß darauf, dass sie bei 30 Grad teilweise 2 Stunden in den Autos gewartet haben. Nur, dass sie dann am Drive-In-Schalter einen frischen Erdbeershake holen konnten.
0: Herzlichen Glückwunsch. Aber Leute, wenn man sich jetzt wirklich 2 Stunden bei 30 Grad mit dem Auto wegen eines Erdbeermilchshakes in den Stau stellt.
1: Ja, das muss also ein guter Shake gewesen sein. Das müssen gute Erdbeeren sein.
0: Da hast du den Sonnenstich dann definitiv vorher schon gehabt. Ach, Nelly Furtado bei Charivari.

0: ist es wirklich. Black by Charivari um 8.57 Uhr. Der Start in den Montag. Und aus den 80ern gehen wir gleich noch in die 90er. Him aus Finnland, Join Me. Little Fußballmusik. Von Shakira und Burna Boy, der offizielle FIFA-WM-Song 2026. Die Die wird laufen. Und viele mehr Hits und mehr Vielfalt. Gleich nach 9.
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3: Grüß euch, der Montag bei uns mit den Nachrichten jetzt.
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5: Ich bin Christian Augustin, schönen guten Morgen. Es sind entscheidende Veränderungen für uns. Die Rentenkommission schließt heute ihre Beratungen zu Reformvorschlägen ab. Morgen übergibt sie dann 30 Punkte an die Bundesregierung. Zwei Vorschläge daraus: Das Alter für den Rentenbeginn steigt bis 2051 schrittweise auf 68 Jahre und die Frührente mit 63 ohne Kürzungen fällt ganz weg. Außerdem ist vorgesehen, dass ein Teil der Rentenbeiträge in Aktien angelegt wird und dass auch Politiker und selbstständige Rente einzahlen. 60 Tage lang ist nun Zeit, um ein endgültiges Friedensabkommen zwischen dem Iran und den USA auf den Weg zu bringen. Während der Verhandlungen in der Schweiz gab es neue Drohungen von US-Präsident Donald Trump. Trotzdem laufen Gespräche zur Straße von Hormuz und zu einer Waffenruhe im Libanon. Die USA reagierten auch konkret und beendeten die Sperre von iranischen Häfen und gaben iranisches Geld auf zuvor eingefrorenen Bankkonten wieder frei. Auch über einen Plan zum Wiederaufbau des Irans wurde diskutiert. Die bayerische Polizei bekommt 8 neue Hubschrauber. Die kosten rund 145 Millionen Euro und kommen von Airbus in Donauwörth. Die Helikopter setzt man zum Beispiel für Überwachungsflüge, Suchaktionen oder bei der Katastrophenhilfe ein.
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0: Das Naturbad Postbauer Heng macht in dieser Woche endlich wieder auf. Für Freitag am frühen Nachmittag ist ein großes Anschwimmen geplant. Los geht es um 14 Uhr. Die Badegäste wurden zwischenzeitlich auf eine lange Geduldsprobe gestellt, denn im Frühjahr waren Lecks im Naturbad festgestellt worden. Das Wasser ist damals einfach rausgelaufen. Die Eröffnung musste verschoben werden. Mit einer Notreparatur wurden die Schäden nun behoben. Das Bad ist jetzt wieder aufgefüllt. Verena Paulik, Charivari im Landkreis Neumarkt.
6: Die Regensburger Polizei darf ab heute ein neues Einsatzmittel testen, den Taser. Das ist Teil eines Pilotprojekts, bei dem getestet werden soll, ob die Elektroschockgeräte eine sinnvolle Ergänzung bei schwierigen Einsätzen sein könnten. Regensburg Süd ist dabei eine von nur 3 bayerischen Dienststellen, die Taser im Streifendienst ausprobieren dürfen. Die Geräte sollen Polizisten helfen, gefährliche Situationen ohne Schusswaffe zu bewältigen. Zum Start der Testphase stellt die Polizei das Projekt heute Mittag ausführlich vor. Alina Hauptmann, Charivari in Regensburg.
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3: Um 3 Minuten nach 9 hat sich der Berufsverkehr mittlerweile entspannt. Gute Fahrt euch.
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3: Blitzer hängen nach wie vor in der Wörthstraße in Regensburg bei Tempo 30. Und wenn ihr noch was entdeckt, dann sagt gerne auch Bescheid. 08000 08007 ist die kostenlose Charivari-Verkehrshotline.
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8: Und die Sonne tänzelt gerade fröhlich zwischen den Wolken rum. Dazu wird das Charivari-Wetter immer wärmer. 23 Grad gerade in Regensburg bei der Pusset-Passage, 22 in Steinberg, Landkreis Schwandorf und 20 in Miltach, Landkreis Cham. Heute wieder viel Sonne mit dabei, immer mal wieder Wolken. Und teilweise gibt's auch später die Chance auf ein bisschen Regen hier und da. Bei 35 Grad maximal. Der Charivari-Wettertrend. Morgen wieder sonnig, zum Abend hin sind auch Schauer und Gewitter möglich. Bei höchstens 35 Grad.
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3: Um 9:15 Jasmin und Lucia am Start. Grüßt euch. Und wir gehen ab in den Montagvormittag. Entspanntes vor sich hinarbeiten, Leute. Und wir

haben die passende Musik dazu. Mehr Hits und mehr Vielfalt, selbstverständlich. Himmelgleich mit Join Me, Wahnsinns 90er. Dua Lipa jetzt mit Houdini, Ray Dalton haben wir gleich auch noch dabei. Hier bei Charivari, viel Spaß. 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

0: Mit Ray Dalton wird's genau 9:15, 9:45 haben wir es bei Charivari am Montagvormittag. Und jetzt in den Promi-News habe ich ein Brautkleid für euch, das, glaube ich, mehr Rekorde sprengt als die Temperaturen aktuell.
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0: Ey, es ist ein absolutes Giga-Gaga-Brautkleid, von dem jetzt die ersten Fotos aufgetaucht sind. Das Kleid von Dua Lipa bei ihrer Hochzeit mit Callum Turner. Von Chanel mit 480.000 Perlen drauf, die da in Handarbeit eingenäht worden sind. Dazu eine Schleppe mit 25.000 Federn. Ich hatte mir schon gedacht, dass das nicht irgendwas von Temu oder Shein ist. Und damit hat die Dua Lipa schon mal eine Duftmarke gesetzt für Taylor Swift und deren Hochzeit. Schauen wir weiter zu Elias Mbarek. Der ist wieder in good old Germany. Ist wegen seiner Frau ja vor ein paar Jahren nach New York gezogen. Jetzt geht es aber wieder zurück nach München seit dem Wochenende. Und das bei weit über 30 Grad. Da sind viele Umzugshelfer dann kurzfristig krank. Und wir sehen ein Tour-Comeback von Legende Peter Maffay. 2027, große Arena-Tour zusammen mit Johannes Oerding. Die beiden machen auch ein Album zusammen. Das ist schon praktisch. Also auf einen Schlag das perfekte Weihnachtsgeschenk für Mama und Tochter.
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0: Nothing's Gonna Stop Us Now. Starship war das aus den 80ern bei Charivari jetzt hat's. Und so machen wir weiter gleich nach halb. Happy Clappy Musik, Hug Yourself von Kamrat, die aktuelle Single. Wir werden Coldplay hören. Die 2000er mit Clocks. John Farnham aus den 80ern wird auch dazukommen. You're the Voice. Und viele mehr Hits und mehr Vielfalt. Gleich bei Charivari nach halb.
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0: Und damit ist es genau 9:30 hier bei Charivari, der Montagvormittag, jetzt mit den Lokalreportern.
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7: Süßes oder Saures heißt es nicht nur an Halloween, sondern heute auch hier vor der Grundschule Neumarkt-Woffenbach. Die Polizei kontrolliert am Vormittag, ob sich Autofahrer ans Tempolimit 30 halten. Wer zu schnell fährt und erwischt wird, bekommt ausnahmsweise keinen Strafzettel. Dafür muss er oder sie in eine Zitrone beißen und sich von Grundschülern böse anschauen lassen. Die Autofahrer, die mit korrekter Geschwindigkeit unterwegs sind, die bekommen heute ein Päckchen Gummibären. Michael Hegele, Charivari in Woffenbach.
8: Sie trainieren bereits fleißig und laufen sich warm. In Neustadt an der Donau findet am kommenden Wochenende der Kurztriathlon statt. Bereits zum vierten Mal verwandelt sich die Stadt in eine große Sportbühne für die Teilnehmerinnen und Teilnehmer. Am Sonntag geht's los. Geschwommen wird im Mauerner See. Die Radstrecke führt in die Neustädter Innenstadt und von dort aus geht es entlang des Stadtwalls bis zum Zieleinlauf. Der ist vor dem Rathaus. Sverina Paulik, Charivari in Neustadt.
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0: 9:30 haben wir es genau und auf den Straßen entspannte Lage. Gute Fahrt euch.
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0: In der Wörthstraße Regensburg immer noch der Blitzerhänger bei Tempo 30. Und wenn ihr noch was entdeckt, dann gerne auch Bescheid geben. 08000 08007 ist die kostenlose Charivari-Verkehrshotline.
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10: Das Charivari-Wetter sorgt gerade für ein bisschen Abkühlung rund um Neumarkt. Da tröpfelt es etwas vor sich hin und der ganze Regen, der zieht dann in Richtung Regensburg weiter. Dazu 24 Grad in Regensburg-Schwabbelweiß, 25 in Essing, Landkreis Kelheim und 24 in Pilsach, Landkreis Neumarkt. Heute ansonsten viel Sonne mit im Mix mit Wolken. Immer mal wieder die Chance auf Regen bei bis zu 35 Grad maximal. Der Charivari-Wettertrend. Morgen wieder sonnig, zum Abend hin gibt's die Möglichkeit auf Schauer und Gewitter, wo es hinkommt, bei höchstens 35 Grad.
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0: Es fällt mir gerade auf, die Jasmin ist ja als absolute Klimaanlagenverfechterin. Wir haben heute nicht mal die Klimaanlage angemacht.
10: Nee, aber mir ist auch sehr warm und ich bitte darum, dass wir sie gleich nochmal ganz kurz anmachen.
0: Ich habe das Gefühl, sie leidet sich durch für mich als Klimaanlagen-Ablehner. Das ist sehr groß von dir. Kamerad, hug yourself bei Charivari.

0: Grüß euch. 9:46 Uhr haben wir es genau bei Charivari am Montag. Wir wollen jetzt hier an dieser Stelle noch ganz kurz zurückschauen auf Freitag um 9:45 Uhr. Unsere kleine Fußball-WM-Tipp-Nachlese. Und ich muss sagen, also ich bin der Einzige offensichtlich, der keine Ahnung von Fußball hat. Hört mal, das hier war genau jetzt am Freitag. Unsere Fußballfüchse Leo und Niki vom SC Sinzing, die tippen 3:2. Mhm. Das gleiche tippt unser Schwandorfer WM-Fanclub, die gerade in Toronto sind und das Spiel im Stadion anschauen.
1: Ja.
0: Das ist richtig, wenn du jetzt so ein richtiger Lappen bist, dann gehst du auch auf 3:2.
1: Nee, ich hätte gesagt, die sind ja, die Elfenbeinküste soll ja sehr stark sein. Ja. Vergleichsweise. Und es ist sehr warm dort. Ich gehe auf 2:1 für Deutschland. Aber es wird hart.
0: Ja, und alle drei. Hier, da ist sie. Die Jasmin 2:1 getippt. Die anderen Experten 3:2. Und was sag ich? 4:1 getippt, ne?
1: Ja. Und ich hatte recht. So, und jetzt soll mir noch mal einer sagen, dass ich keine Ahnung vom Fußball habe.
0: Ich bin gespannt auf die nächste Runde. Dann am Freitag wiederholen wir die Schoße vor dem Spiel gegen Ecuador. Leute, euch einen wunderschönen restlichen Montag mit Charivari und wir hören uns natürlich morgen ab 5 wieder. Ciao, ja, ciao dabei. Tschüss.

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8: Ich bin Justin Hamm. Die Gewerkschaft Erziehung und Wissenschaft fordert angesichts von Mobbing und Gewalt an Schulen dringend Maßnahmen. Die Schulsozialarbeit müsse ausgebaut werden.

0: Nur eingeschränkt machbar, kritisiert die GEW. Der Grund: fehlende Lehrkräfte und gleichzeitig auch zu wenige Sozialarbeiter. Die GEW hofft auf das Startchancenprogramm der Bundesregierung, das Schulen mit Kindern aus sozial benachteiligten Familien unterstützen soll.
1: In Bayern sind im vergangenen Jahr fast 2,4 Milliarden Euro an Schenkungssteuer für sehr reiche Menschen erlassen worden. Die ARD berichtet von den Rekordzahlen des Finanzministeriums. Der SPD-Landtagsabgeordnete von Brunn sagt, Superreiche würden sich gezielt arm rechnen, um die Steuer zu umgehen. Er fordert eine Reform. Das Finanzministerium betont, das Ziel sei die Sicherung von Arbeitsplätzen und der Erhalt von Familienunternehmen. Wie soll die Rente in Zukunft aussehen? Darüber berät heute eine Expertenkommission der Bundesregierung ein letztes Mal, bevor morgen die Ergebnisse vorgestellt werden. Viele Empfehlungen sind schon bekannt geworden. So soll das Rentenalter schrittweise angehoben werden und das Rentenniveau durch eine neue Kapitalrente gesichert werden. Die Vorschläge haben schon am Wochenende eine größere Debatte ausgelöst. Gut einen Monat nach Beginn des Ebola-Ausbruchs in der Demokratischen Republik Kongo ist die Zahl der bestätigten Fälle auf mehr als 1.000 gestiegen. Nach Regierungsangaben sind schon über 250 Menschen gestorben, darunter auch viele medizinische Helfer. Ihnen mangelt es an Schutzausrüstung. Gegen die Virusvariante, die in der DR Kongo grassiert, gibt es noch keinen Impfstoff und keine Therapie. Big Points für Ägypten bei der Fußball-WM. Die Nordafrikaner haben mit 3:1 gegen Neuseeland gewonnen und sind damit Tabellenführer in Gruppe G. Auch weil Belgien nur 0:0 gegen den Iran gespielt hat. Für eine Sensation hat wieder einmal Kap Verde gesorgt, 2:2 gegen Uruguay. Der kleine Inselstaat hatte schon gegen Spanien einen Unentschieden geholt. Die Spanier konnten ihr zweites Spiel mit 4:0 gegen Saudi-Arabien gewinnen.
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3: Da geht's auf die B8 Regensburg in Richtung Blattling fahrend auf Höhe Eicherhofen in der Überleitung zur B20 Richtung Burghausen. Da ist ein Fahrstreifen blockiert nach einem Unfall.
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3: In Regensburg wird wieder in der Wörthstraße geblitzt. Das ist eine 30er-Zone.
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3: In Regensburg am Hauptbahnhof 25 Grad, in Lappersdorf, Landkreis Regensburg sind es 23 Grad und in Hausen bei Kelheim an die 25 Grad. Schwüle Hitze erwartet uns heute. Schon heute Vormittag ist die Luftfeuchtigkeit so hoch. Dazu kommen heute auch noch Höchstwerte von gut 33 Grad obendrauf. Und das ist schon eine Herausforderung für den Körper und auch für die Deodorants. Einzelne Hitzegewitter entladen sich heute, aber wirklich nur punktuell. Der Wettertrend, da kommt die nächsten Tage nur wenig Bewegung rein in diese Großwetterlage. Es bleibt so heiß und schwül mit Temperaturen von über 30 Grad. Und damit begleitet uns auch immer so ein gewisses Gewitterrisiko.
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1: Bei uns ist es heute in der Region wieder sehr warm und dazu kommt auch noch diese hohe Luftfeuchtigkeit. Und auch im belgischen Lüttich ist die Luft heute richtig dampfig. Durch die mittelalterliche Universitätsstadt fließt der Fluss Orte. An vielen Verkaufsständen und in den Cafés drumherum kriegt man typische Lütticher Waffeln, eine regionale Spezialität. Bei dieser Hitze genießt man die am besten mit einer Kugel Eis dazu. Und mit diesem Eis kann man dann gleich um die Wette schwitzen. Auch in Lüttich ist es heute schwülwarm mit einer Luftfeuchtigkeit von 75%. In Pula in Kroatien wird es heute auch sehr warm mit 33 Grad, aber die Luft ist nicht ganz so dampfig hier, lässt sich doch besser aushalten. In Skopje, der Hauptstadt Nordmazedoniens, ist es heute ähnlich mit ebenfalls Höchstwerten von 33 Grad. Und im schwedischen Dorothea ist es dagegen bewölkt und erfrischend kühl mit maximal 12 Grad heute.
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5: Da geht's auf die B20 Burghausen-Straubing zwischen Alterhofen und Ittling in Straubing. In beiden Richtungen Gefahr durch einen Fuchs auf der Fahrbahn. Und zwar kurz vor der Baustelle wurde er zuletzt gesehen. Dann nochmal die B8 Regensburg in Richtung Blattling fahrend auf Höhe Alterhofen. In der Überleitung zur B20 Richtung Burghausen ein Unfall. Hier ist momentan ein Fahrstreifen blockiert.
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5: Blitzermelder Roland ist in der Leitung. Grüß dich, wo steht er denn?
7: Und zwar immer noch der Blitzeranhänger in Regenstaub beim Valentinsbad. Da ist 50.
5: Regenstaub beim Valentinsbad. Danke für deinen Anruf. Außerdem noch ein Blitzer in Regensburg in der Wörthstraße.
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5: Schwüle Hitze erwartet uns heute. Schon heute Vormittag ist die Luftfeuchtigkeit so hoch. Dazu kommen heute auch noch Höchstwerte von gut 33 Grad obendrauf. Und das ist schon eine Herausforderung für den Körper und auch für die Deodorants. Einzelne Hitzegewitter entladen sich heute, aber wirklich nur punktuell. Der Wettertrend, da kommt die nächsten Tage nur wenig Bewegung rein in diese Großwetterlage. Es bleibt so heiß und schwül mit Temperaturen von über 30 Grad. Und damit begleitet uns auch immer so ein gewisses Gewitterrisiko.
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3: Katrin, grüß dich. Lass uns doch heute mal zurück an die Anfänge der WM gehen. Wo und wann fand denn die allererste Fußball-Weltmeisterschaft statt?
4: Die allererste Fußball-WM fand 1930 in Uruguay statt und war so ganz anders als unsere modernen Weltmeisterschaften. Und Uruguay erhielt den Zuschlag nur, weil alle anderen Interessenten ihre Meldungen zurückzogen. Es gab auch keine Auswahl- oder Qualifikationsverfahren. Jedes interessierte Land konnte teilnehmen. Für den DFB passte ein solches Turnier nicht zu dem damaligen Bild des Fußballs als Volkssport. Wir sprechen von 1930. Also verzichtete Deutschland auf eine Teilnahme. Von den 13 teilnehmenden Ländern waren nur 4 europäische dabei. Jugoslawien, Rumänien, Frankreich und Belgien. Übrigens, das allererste Tor einer Fußball-WM schoss der Franzose Lucien Laurent gegen Mexiko. Und am Ende wurde Gastgeber Uruguay der allererste Weltmeister. Keine Qualifikation, keine Reisekostenübernahme und kaum Europäer? Heute nennt man das in den USA nicht WM, sondern Spring Break.
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14: Ich bin Justin Hamm. Die Gewerkschaft Erziehung und Wissenschaft fordert angesichts von Mobbing und Gewalt an Schulen dringend Maßnahmen. Die Schulsozialarbeit müsse ausgebaut werden, sagt Vorständin Bensinger Stolze. Lea Matschulat berichtet.
15: Präventive, also vorbeugende Arbeit mit Kindern und Jugendlichen sei an vielen Schulen oft nur eingeschränkt machbar, kritisiert die GEW. Der Grund: fehlende Lehrkräfte und gleichzeitig auch zu wenige Sozialarbeiter. Die GEW hofft auf das Startchancenprogramm der Bundesregierung, das Schulen mit Kindern aus sozial benachteiligten Familien unterstützen soll.
14: In Bayern sind im vergangenen Jahr fast 2,4 Milliarden Euro an Schenkungssteuer für sehr reiche Menschen erlassen worden. Die ARD berichtet von den Rekordzahlen des Finanzministeriums. Der SPD-Landtagsabgeordnete von Brunn sagt, Superreiche würden sich gezielt arm rechnen, um die

0: der Erhalt von Familienunternehmen. Wie soll die Rente in Zukunft aussehen? Darüber berät heute eine Expertenkommission der Bundesregierung ein letztes Mal, bevor morgen die Ergebnisse vorgestellt werden. Viele Empfehlungen sind schon bekannt geworden. So soll das Rentenalter schrittweise angehoben werden und das Rentenniveau durch eine neue Kapitalrente gesichert werden. Die Vorschläge haben schon am Wochenende eine größere Debatte ausgelöst. Gut einen Monat nach Beginn des Ebola-Ausbruchs in der Demokratischen Republik Kongo ist die Zahl der bestätigten Fälle auf mehr als 1.000 gestiegen. Nach Regierungsangaben sind schon über 250 Menschen gestorben, darunter auch viele medizinische Helfer. Ihnen mangelt es an Schutzausrüstung. Gegen die Virusvariante, die in der DR Kongo grassiert, gibt es noch keinen Impfstoff und keine Therapie. Big Points für Ägypten bei der Fußball-WM. Die Nordafrikaner haben mit 3:1 gegen Neuseeland gewonnen und sind damit Tabellenführer in Gruppe G, auch weil Belgien nur 0:0 gegen den Iran gespielt hat. Für eine Sensation hat wieder einmal Kap Verde gesorgt, 2:2 gegen Uruguay. Der kleine Inselstaat hatte schon gegen Spanien einen Unentschieden geholt. Die Spanier konnten ihr zweites Spiel mit 4:0 gegen Saudi-Arabien gewinnen.
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2: A93 Weiden Richtung Regensburg fahrend. Achtung bitte, im Einfahrtsbereich Schwandorf Süd, hier gefahrt auch eine Ölspur. Man arbeitet schon dran, die wieder wegzuwischen. Momentan zwischen Schwarzenfeld und Schwandorf Mitte zudem auch noch dichter Verkehr, aber noch Holz.
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2: In Regensburg steht der Blitzer in der Wörthstraße, ist eine 30er-Zone und in Regenstauf beim Valentinsbad wird auch geblitzt.
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2: In Regensburg am Domplatz momentan 26 Grad. Bei euch in Dreitsching im Landkreis Cham sind es momentan auch 26 Grad und in Teugen bei Kelheim momentan 27 Grad. Das Schwitzen geht weiter bei uns in der Region. Auch heute wird es sehr heiß mit rund 33 Grad und dazu kommt diese hohe Luftfeuchtigkeit und das macht das Ganze noch mal ein bisschen anstrengender. Einzelne Hitzegewitter können sich heute entladen, aber es sind wirklich nur ein paar Gewitterzellen unterwegs. Der Wettertrend. Im Großen und Ganzen kommt wenig Veränderung in die Geschichte. Es bleibt heiß mit Temperaturen von über 30 Grad und das immer mit so einem gewissen Gewitterrisiko die nächsten Tage.
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11: Da geht's auf die A93, Weiden Richtung Regensburg fahren. Achtung bitte im Einfahrtsbereich Schwandorf Süd, hier gefahrt auch eine Ölspur.
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11: In Regensburg wird in der Wörthstraße geblitzt, ist eine 30er-Zone und da steht nach wie vor dieser Blitzeranhänger. Genauso auch in Regenstauf, da wird weiterhin am Valentinsbad fotografiert.
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11: Das Schwitzen geht weiter bei uns in der Region. Auch heute wird es sehr heiß mit rund 33 Grad. Und dazu kommt diese hohe Luftfeuchtigkeit und das macht das Ganze noch mal ein bisschen anstrengender. Einzelne Hitzegewitter können sich heute entladen, aber es sind wirklich nur ein paar Gewitterzellen unterwegs. Der Wettertrend. Im Großen und Ganzen kommt wenig Veränderung in die Geschichte. Es bleibt heiß mit Temperaturen von über 30 Grad und das immer mit so einem gewissen Gewitterrisiko die nächsten Tage.
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3: Heute Abend zeigen die Orchester der Sing- und Musikschule Regensburg im Tondittmer-Palais beim Konzert Ein Sommernachtstraum Strings and More ihr Können. Mit Musik von Mozart bis Mendelssohn. Los geht's um 19 Uhr, der Eintritt ist frei. In Pettendorf wird weiter das 150-jährige Jubiläum der Freiwilligen Feuerwehr gefeiert. Ab 17.30 Uhr sorgt die Saustäumusi auf dem Festplatz am Sand mit bayerischem Partysound und Blasmusik-Power für Stimmung. Gespielt werden neu interpretierte Klassiker und eigene Songs. Ein Abend ganz im Zeichen von Musik, Party und bayerischem Lebensgefühl.
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13: Ich bin Justin Hamm. Eine neue Mobilitätsstudie zeigt, in Bayern gehen immer mehr Menschen zu Fuß. 24% der Wege werden mittlerweile zu Fuß zurückgelegt. Das Auto bleibt zwar das meistgenutzte Verkehrsmittel mit 56% aller Wege, hat aber an Attraktivität verloren. Interessant dabei, obwohl 85% der bayerischen Haushalte mindestens ein Auto besitzen, nutzen es immer weniger täglich. Verkehrsminister Bernreiter spricht vom bayerischen Mobilitätsmix. Es müsse für alle ein gutes Angebot geben. Der britische Premierminister Keir Starmer hat seinen Rücktritt angekündigt. Der 63-Jährige hat sich damit dem großen Druck seiner Labour-Partei gebeugt. Als Regierungschef will Starmer so lange im Amt bleiben, bis sein Nachfolger gewählt ist. Als heißester Kandidat gilt Andy Burnham. Die Sozialdemokraten hatten zuletzt massive Verluste bei Kommunal- und Regionalwahlen erlitten. Die Bundesregierung will bis zur Sommerpause ein Reformpaket schnüren, das den Arbeitsmarkt, die Rente, die Einkommenssteuer und den Bürokratieabbau betrifft. Heute gehen die Beratungen der Experten zur Rente zu Ende. Die Ideen sind einschneidend und werden heiß diskutiert. Uli Reitinger berichtet.
14: Vor allem den Linken und den Gewerkschaften gehen die vorgeschlagenen Einschnitte zu weit. So soll der frühere Renteneintritt ohne Abschläge nach 45 Beitragsjahren wegfallen. Ein Teil der Rentenbeiträge soll in Aktien fließen

0: Zukunft nicht mehr abschlagsfrei in Rente gehen können.
1: Sie sind ein zentraler Baustein der Energiewende. In Deutschland werden immer mehr Batteriespeicher gebaut. In den ersten 5 Monaten dieses Jahres sind rund 225.000 Speicher installiert worden. Das waren 70% mehr als im Vorjahreszeitraum. Ob der Boom anhält, ist aber unsicher. Laut Verbänden bremsen Bürokratie und lange Genehmigungsverfahren den weiteren Ausbau. Seit seinem 140. Todestag kürzlich hat der bayerische Märchenkönig Ludwig II. In München ein neues Denkmal. Nun haben Unbekannte die Statue mit Farbe beschmiert. Die Polizei hat Ermittlungen wegen Sachbeschädigung eingeleitet. Wann genau der oder die Täter das erst am 13. Juni enthüllte Denkmal verunstalteten, ist noch nicht klar.
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3: Die Sanierung der A93 zwischen dem Dreiecksaal Haupt und Abensberg wirft ihre Schatten voraus. Von heute bis Ende Juli ist die Ausfahrt Hausen total gesperrt. Dort lässt die Autobahn GmbH den Ein- und Ausfahrtstreifen provisorisch verbreitern. Das ist eine Voraussetzung für die Sanierung der Autobahn. Die Hauptarbeiten dazu starten 2029. Während die Ausfahrt gesperrt ist, lässt der Landkreis Kelheim die Kreisstraße, die dort vorbeiführt, sanieren. Umgeleitet wird jeweils über die Ausfahrt Abensberg. Michael Hegele, Charivari in Hausen.
4: Regensburg wird digitaler. Die Stadt hat ein neues Zugangssystem für ihre Online-Verwaltung eingeführt. Mit der Bund-ID können wir uns künftig sicher anmelden und viele Behördengänge bequem online erledigen. Regensburg gehört damit beim digitalen Angebot zu den Spitzenreitern in Bayern. Über das Bayern-Portal sind bereits mehr als 500 digitale Verfahren erreichbar. Weniger Papier, mehr Klicks. Diet Kapfinger, Charivari in Regensburg.
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5: A93 Weiden Richtung Regensburg. Achtung bitte, im Einfahrtsbereich Schwandorf Süd, Gefahr durch eine Ölspur. Dann die B15 Landshut Richtung Saalhauptwand zwischen Ergoldsbach Süd und Neufahrn Süd, Gefahr durch Gegenstände auf der Fahrbahn.
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5: In Regensburg, der Blitzer in der Wörthstraße ist eine 30er-Zone. Außerdem noch ein Blitzer-Anhänger in Regenstauf, wie so oft die letzten Tage beim Valentinsbad. In Neumarkt am Maybach-Museum momentan 29 Grad. Auch in Kelheim am Caldorado momentan 29 Grad. Und das Gleiche auch in Pyrbaum am Marktplatz sind es auch schwitzig heiße 29 Grad. Ja, es ist schon gut warm und trotzdem packt Petrus noch ein paar Grad obendrauf. Bis zu 33 Grad werden das heute bei uns in der Region. Und dazu kommt auch noch diese hohe Luftfeuchtigkeit und die sorgt für diese schwüle Luft. Heute können sich auch noch einzelne Hitzegewitter bei uns in der Region entladen und die sorgen dann wenigstens mal kurzzeitig für ein bisschen Erfrischung. Der Wettertrend, es bleibt im Großen und Ganzen so wie heute. Das heißt auch morgen und die nächsten Tage Temperaturen von über 30 Grad und uns begleitet auch immer so ein gewisses Gewitterrisiko.
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5: Montagmittag, kurz nach 12. Ich hoffe, ihr seid noch nicht zerlaufen. Unsere Lokalreporter sind trotz Hitze bei euch in der Region unterwegs und darüber sprechen wir gleich.
3: Diese Meldung hat im Januar ein Erdbeben in der regionalen Braubranche ausgelöst. Die Kelheimer Schneiderbrauerei übernimmt die beiden Marken Bischofshof und Weltenburger. Heute gibt es dazu eine Pressekonferenz. Mehr dazu gleich hier auf Charivari.
5: Dankeschön. Bis dahin nehmen wir euch gleich mit zurück in die Boyband-Ära. Die Backstreet Boys, als sie noch wirklich junge Burschen waren, mit Quit Playing Games with My Heart, direkt nach Olivia Dean mit Man I Need. Und dieser Song, der klingt wie so ein Aperol-Spritz zum Feierabend auf der Terrasse, wenn es schon ein Stückchen abgekühlt ist.

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2: Sie hat im Januar eingeschlagen wie eine Bombe. Die Meldung, dass die Brauerei Bischofshof und ihre Tochter Weltenburger von der Kelheimer Schneiderbrauerei geschluckt werden. Bischofshof hatte zuletzt Verluste in Millionenhöhe eingefahren. Wie weit die Übernahme jetzt schon gediehen ist, das geben Bischofshof und Schneider jetzt gerade bei einer Pressekonferenz im Bischofshof am Dom bekannt. Mit dabei sind Georg Schneider, der Siebte, Chef der Kelheimer Traditionsbrauerei, und Till Hedrich, Geschäftsführer bei Bischofshof. Beide Häuser hatten die Übernahme schon im Januar als bayerische Lösung bezeichnet, die es erlaubt, die Traditionen der jeweiligen Brauereien fortzusetzen und auch geschlossene Partnerschaften, zum Beispiel mit Sportvereinen, aufrechtzuhalten. Einen Bericht von der Pressekonferenz gibt's in einer Stunde hier auf Charivari.
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6: Das aktuell größte Bauvorhaben hier im Landkreis Cham ist die Generalsanierung des Robert-Schumann-Gymnasiums in Cham. Kürzlich machte sich Landrat Christian Schindler ein Bild vom Stand der Bauarbeiten. Erfreulicherweise kann sowohl der Kosten- als auch der Zeitrahmen weiterhin eingehalten werden. Die Sanierung kostet rund 35 Millionen Euro und soll Ende des Jahres abgeschlossen werden. Auf insgesamt 6 Stockwerken wird das Schulgebäude aus dem Jahr 68 erneuert. Sabine Hofer, Charivari in Cham.
7: Wegen der weiterhin hohen Waldbrandgefahr fliegen auch heute Luftbeobachter über unsere Region. Vom Flugplatz Oberhub bei Regenstauf heben die ehrenamtlichen Piloten jetzt am Mittag ab und drehen eine Runde über die südwestliche Oberpfalz bis runter nach Niederbayern. Über Neumarkt, Kelheim und über Obertraubling wieder zurück nach Regenstauf. Heute Abend dann nochmal. Die Regierung der Oberpfalz in Regensburg hat die Waldbrandluftbeobachtung angeordnet. Anja Stubber, Charivari, am Himmel über Stadt und Landkreis Regensburg.
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8: A6 Pilsen Richtung Nürnberg zwischen Weidhaus und Bleistein momentan 1 Kilometer Stau.
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8: In Regenstauf steht der Blitzer beim Valentinsbad.
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8: Ja, es ist schon gut warm und trotzdem packt Petrus noch ein paar Grad obendrauf. Bis zu 33 Grad werden das heute bei uns in der Region. Und dazu kommt auch noch diese hohe Luftfeuchtigkeit und die sorgt für diese schwüle Luft. Heute können sich auch noch einzelne Hitzegewitter bei uns in der Region entladen und die sorgen dann wenigstens mal kurzzeitig für ein bisschen Erfrischung. Der Wettertrend, es bleibt im Großen und Ganzen so wie heute. Das heißt auch morgen und die nächsten Tage Temperaturen von über 30 Grad und uns begleitet auch immer so ein gewisses Gewitterrisiko.
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Die Woche geht ja wieder heiß los. Grüß euch, hier ist Treffpunkt Mittag an diesem schwülen, heißen Montag. Heute ist es draußen zwar heiß, aber in geschlossenen Räumen wird es so richtig dampfig heute. Bleibt kühl, das ist ganz schön anstrengend für den Körper. Wie haltet ihr euch frisch? Also ich finde, der Ventilator ist heute echt Gold wert. Irgendwas braucht man ja. So ein kaltes Fußbad ist halt doch eher was für daheim. Im Büro, ja, schwierig, sprengt ein bisschen die Büroetikette. Dafür jetzt in der Mittagspause raus und Eis essen. Wir begleiten euch mit mehr Hits, mehr Vielfalt. Bleibt frisch an diesem heißen Montag.

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10: Ich bin Justin Hamm. Das Auto bleibt in Bayern zwar die Nummer 1, ganz so selbstverständlich wie früher ist es aber nicht mehr. Viele Menschen legen ihre Wege inzwischen häufiger zu Fuß zurück. Das zeigt eine große Mobilitätsstudie. Die Zahlen hat Bayerns Verkehrsminister Bernreiter vorgestellt. Fabian Schaffer berichtet.
11: Mehr als jeder fünfte Weg in Bayern wird inzwischen zu Fuß zurückgelegt. Der Anteil ist in den vergangenen Jahren von 20% auf 24% gestiegen. Das Auto bleibt zwar das wichtigste Verkehrsmittel, sein Anteil ist aber leicht zurückgegangen. Gleichzeitig besitzen mehr Haushalte ein Auto als noch 2017, nutzen es im Alltag aber etwas seltener.
10: Großbritannien bekommt einen neuen Premierminister. Keir Starmer hat seinen Rücktritt angekündigt. Der 63-Jährige beugt sich damit dem seit Monaten steigenden Druck aus seiner Labour-Partei. Neuer Premier soll wohl Andy Burnham werden. Die Sozialdemokraten hatten zuletzt herbe Wahlpleiten kassiert und viele Stimmen an die Rechtspopulisten von Reform UK verloren. Die Freibäder und Badeseen sind in diesen Tagen rappelvoll. Das bedeutet viel Arbeit für die ehrenamtlichen Lebensretter der DLRG. Warum deren Arbeit so wichtig ist, zeigt sich in Zahlen. Zwischen Donnerstag und Sonntag gab es in Deutschland 9 Badetote, 3 davon in Bayern, am Tegernsee, an einem See im Landkreis Coburg und am Tinninger See im Landkreis Rosenheim. Die DLRG warnt, bitte nicht alleine schwimmen gehen und vor allem nicht überhitzt ins Wasser springen, sondern vorher abkühlen. Wir bleiben beim Baden. Eine umstrittene Regelung eines Strandbades in Sachsen-Anhalt sorgt für Diskussionen. Menschen ohne ausreichende Deutschkenntnisse werden dort nicht mehr eingelassen. Das Bad will nach eigenen Angaben sicherstellen, dass die Besucherinnen und Besucher die Baderegeln verstehen. Bei Verständigungsproblemen am Eingang werde im Einzelfall entschieden, heißt es. In Bayern gibt es wieder mehr Schweine. Anfang Mai waren es über 2,5 Millionen Tiere, der höchste Stand seit 2021. Die Branche ist allerdings in Schwierigkeiten, weil die Erzeugerpreise für Schweinefleisch

0: Autobahn GmbH den Ein- und Ausfahrtstreifen provisorisch verbreitern. Das ist eine Voraussetzung für die Sanierung der Autobahn. Die Hauptarbeiten dazu starten 2029. Während die Ausfahrt gesperrt ist, lässt der Landkreis Kelheim die Kreisstraße, die dort vorbeiführt, sanieren. Umgeleitet wird jeweils über die Ausfahrt Abensberg. Michael Hegele, Charivari in Hausen.
1: Regensburg wird digitaler. Die Stadt hat ein neues Zugangssystem für ihre Online-Verwaltung eingeführt. Mit der Bund-ID können wir uns künftig sicher anmelden und viele Behördengänge bequem online erledigen. Regensburg gehört damit beim digitalen Angebot zu den Spitzenreitern in Bayern. Über das Bayern-Portal sind bereits mehr als 500 digitale Verfahren erreichbar. Weniger Papier, mehr Klicks. Diet Kapfinger, Charivari in Regensburg.
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4: Läuft im Großen und Ganzen. Wir haben aktuell keine Verkehrsstörungen.
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4: In Wenzenbach steht der Blitzer, in der Pestalozzi-Straße und in Regenstauf beim Valentinsbad.
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4: In Kelheim am Donautor momentan heiße 30 Grad. In Neumarkt an der Jurahalle sind es 29 Grad und in Irlerstein auf der Brand momentan 30 Grad. Es wird sogar noch etwas wärmer, bis zu 33 Grad werden das heute bei uns in der Region. Und dazu kommt eben noch diese hohe Luftfeuchtigkeit. Und das ist schon eine Herausforderung für den Körper und auch für alle Deodorants. Ja, einzelne Hitzegewitter können sich heute noch entladen, aber wirklich nur punktuell. Der Wettertrend, da kommt die nächsten Tage nur wenig Bewegung in diese Großwetterlage. Es bleibt bei uns einfach so heiß mit Temperaturen von 30 Grad und mehr. Und auch dieses Dampfige bleibt zunächst. Und damit begleitet uns auch immer so ein gewisses Gewitterrisiko.
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4: Mit unseren Lokalreportern bleibt ihr trotz Hitze total informiert, was bei euch in der Region alles so los ist. Das hört ihr gleich.
7: Nach der Übernahme von Bischofshof durch Schneider-Weiße gibt's jetzt eine erste gemeinsame Info. Bischofshof bleibt Partner des Regensburger Sports und verlängert langjährige Sponsoringverträge. Mehr dazu in 10 Minuten hier auf Charivari.
4: Dankeschön. Und passend zu diesen heißen Temperaturen kriegt ihr gleich den richtig heißen Feger. Hier Waka Waka hat sich hier gleich Shakira durch. Ja, und während die sich schon mal warm wackelt, hört ihr My Smith mit Nice to Meet You.

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3: Bischofshof macht weiter. Nach der Übernahme von der Regensburger Traditionsbrauerei durch Schneiderweiße mit Brauereisitz hier in Kelheim ist jetzt zumindest schon mal eins klar: Das langjährige Sponsoring-Engagement in Regensburg bleibt. Die Verträge vom SSV Jahn, den Eisbären über die Bunkerladies bis zu den Regensburg Phoenix sind verlängert worden. Chef der Schneiderweiße Brauerei, Georg Schneider Junior, freut sich und ist stolz über die weitere Kooperation.
4: Für uns heißt das, dass wir Bischofshof im Regensburger Sport präsent halten können, dass Bischofshof im Regensburger Sport seine Emotionen mittragen darf und dass die Begeisterung der Sportfans und dieser Sportvereine ganz untrennbar auch mit der Marke verbunden bleibt. Und das ist für mich wahnsinnig wichtig. Bischofshof ist und war die letzten 350 Jahre Teil von Regensburg und das möchte ich auf keinen Fall zerstören. Das muss ein lokales Bier, lokale Marke bleiben und dafür muss sie hier auch in der Region leben und das tut sie beim Sport.
3: Auch Till Hedrich, Chef der Bischofshof-Brauerei, ist glücklich über die Verlängerungen.
5: Also mit der Verlängerung der Sponsoring-Engagements ist es ein klares Bekenntnis zur Marke Bischofshof. Die Investition, die jetzt Bischofshof, aber auch dann Schneider investiert, also vor dem Hintergrund sieht man, dass Bischofshof eine wichtige Rolle im Schneider-Portfolio übernehmen wird. Es ist ein klares Bekenntnis auch zu Regensburg, dass wir uns eben lokal engagieren. Es ist ein klares Bekenntnis aber auch zu unserer bayerischen Lösung, dass wir eben hier nicht alleine auftreten, sondern zusammen mit Schneider, Bischofshof und den Vereinen. Es ist ein klares Bekenntnis zu den Vereinen und hier zeigen wir im Prinzip auch Verlässlichkeit auf uns, auch in der Zukunft.
3: Ein erstes gutes Zeichen nach der Übernahme von Bischofshof durch Schneiderweiße. Es geht weiter, zumindest schon mal für die Regensburger Vereine.
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12: Das aktuell größte Bauvorhaben hier im Landkreis Cham ist die Generalsanierung des Robert-Schumann-Gymnasiums in Cham. Kürzlich machte sich Landrat Christian Schindler ein Bild vom Stand der Bauarbeiten. Erfreulicherweise kann sowohl der Kosten- als auch der Zeitrahmen weiterhin eingehalten werden. Die Sanierung kostet rund 35 Millionen Euro und soll Ende des Jahres abgeschlossen werden. Auf insgesamt 6 Stockwerken wird das Schulgebäude aus dem Jahr 68 erneuert. Sabine Hofer, Charivari in Cham.
13: Wegen der weiterhin hohen Waldbrandgefahr fliegen auch heute Luftbeobachter über unsere Region. Vom Flugplatz Oberhub bei Regenstauf heben die ehrenamtlichen Piloten jetzt am Mittag ab und drehen eine Runde über die südwestliche Oberpfalz bis runter nach Niederbayern, über Neumarkt, Kelheim und über Obertraubling wieder zurück nach Regenstauf. Heute Abend dann nochmal. Die Regierung der Oberpfalz in Regensburg hat die Waldbrandluftbeobachtung angeordnet. Anja Stubber, Charivari, am Himmel über Stadt und Landkreis Regensburg.
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14: A3, Nürnberg Richtung Regensburg, zwischen Oberösbach und Neumarkt, Gefahr durch eine Schaufel auf der Fahrbahn. A93, Holledau Richtung Regensburg, zwischen Saalhaupt und Bad Abbach, ein kaputter PKW, der Standstreifen ist blockiert. Nochmal die A93 Richtung Regensburg fahren, zwischen Regensburg-Kumpfmühl und Königswiesen. Auch hier ein kaputter PKW. Der linke Fahrstreifen ist momentan blockiert. Dann die Gegenrichtung der A93. Regensburg Richtung Holledau fahren, zwischen Prüfeningen und dem Kreuz Regensburg 2 Kilometer Stau. Zwischen dem Kreuz Regensburg und Regensburg Süd ein Unfall. Hier ist nämlich gerade der linke Fahrstreifen blockiert. Und wir bleiben am Kreuz Regensburg, die A3 bzw. die A93. Passau Richtung Holledau fahren, zwischen Regensburg Universität und Regensburg Süd ein LKW-Unfall. Der rechte Fahrstreifen ist blockiert. Achtung bitte auf Höhe der Unfallstelle, Gefahr durch Personen auf der Fahrbahn. Dann noch die B16, Ingolstadt in Richtung Regensburg fahrend, zwischen der Anschlussstelle zur B299 bei Mühlhausen und der Abzweigung nach Oberscharmbach. Hier Gefahr durch ein Holzteil auf der Bundesstraße.
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14: 2 Blitzer momentan im Landkreis Regensburg. Einmal in Wenzenbach in der Pestalozzi-Straße und im Pendling wird in der Regensburger Straße geblitzt.
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14: Es wird sogar noch etwas wärmer, bis zu 33 Grad werden das heute bei uns in der Region. Und dazu kommt eben noch diese hohe Luftfeuchtigkeit. Und das ist schon eine Herausforderung für den Körper und auch für alle Deodorants. Ja, einzelne Hitzegewitter können sich heute noch entladen, aber wirklich nur punktuell. Der Wettertrend. Da kommt die nächsten Tage nur wenig Bewegung in diese Großwetterlage. Es bleibt bei uns einfach so heiß mit Temperaturen von 30 Grad und mehr. Und auch dieses Dampfige bleibt zunächst. Und damit begleitet uns auch immer so ein gewisses Gewitterrisiko.
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So klingt dieser heiße Montag hier bei uns. Herzlich willkommen zu Treffpunkt Mittag. Schön, dass ihr mit dabei seid. Ich persönlich hoffe heute sehr, sehr auf ein erfrischendes Gewitter. Mein Schlafzimmer liegt nämlich im Dachgeschoss und da steht die Luft seit Tagen drin. Auch in der Nacht kühlt es ja kaum runter und es weht kaum ein Lüftchen. Von mir aus darf das heute gerne scheppern vor der Haustür. In vielen Gärten bei uns in der Region stehen schon die Planschbecken oder die Kinder machen später auf dem Balkon Wasserpistolenschlacht. Recht haben sie, macht ruhig mit. Irgendwie muss man ja heute einfach frisch bleiben. Bei uns kriegt ihr für diesen heißen Montag Erfrischung für die Ohren. Weiter geht's mit mehr Hits, mehr Vielfalt.

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18: Ich bin Oliver Urbanke. Bayerns Kommunen schlagen Alarm. Die Städte und Gemeinden schreiben tiefrote Zahlen. Die Sozialausgaben haben sich seit 2014 praktisch verdoppelt. Der Schuldenberg liegt inzwischen bei über 21 Milliarden Euro. Der Bayerische Städtetag fordert deshalb eine sofortige Entlastung durch Bund und Freistaat. Die Kommunen verantworten wichtige Stützen des Alltags, zum Beispiel Schulen, Kitas, Sportplätze und Kliniken. Heute findet der bundesweite Aktionstag Rettet die Kommunen statt. In Bayern gehen immer mehr Menschen zu Fuß. Das zeigt die neue Mobilitätsstudie, die Verkehrsminister Bernreiter vorgestellt hat. 24% der Wege werden mittlerweile zu Fuß zurückgelegt. Das Auto bleibt zwar das meistgenutzte Verkehrsmittel mit 56% aller Wege, aber hat an Attraktivität verloren. Obwohl 85% der bayerischen Haushalte mindestens ein Auto besitzen, nutzen es immer weniger täglich. Die Waldbrandgefahr steigt in den kommenden Tagen in ganz Deutschland, besonders bei uns in Bayern. Aktuell gilt laut Deutschem Wetterdienst teilweise die zweithöchste Warnstufe 4, vor allem in Mittel- und Unterfranken. Die Experten rechnen mit einer weiteren Anspannung im Verlauf der Woche. Zum Beispiel in Rothenburg ob der Tauber wird mit der höchsten Warnstufe 5 gerechnet. Dann können die Landratsämter Waldflächen sperren. Regierungsbeben in Großbritannien. Keir Starmer tritt als Premierminister und Chef der Labour-Partei zurück. Der Druck war nach mehreren Wahlpleiten groß. Philipp Detlef berichtet aus London.
17: Bereits morgens habe er König Charles über seinen Rücktritt informiert, sagte Starmer sichtlich emotional. Seine Partei habe die Frage gestellt, ob er noch der Richtige sei, um Labour in die nächste Parlamentswahl zu führen. Er habe die Antwort gehört und nehme sie mit Fassung. Starmer bleibt allerdings im Amt, bis ein Nachfolger feststeht. Als Favorit gilt Andy Burnham, der frühere Bürgermeister von Manchester.
18: Schlechte Nachricht für die deutsche Fußballnationalmannschaft. Für Nico Schlotterbeck ist die WM offenbar vorbei. Das berichten mehrere Medien übereinstimmend. Demnach hat sich der Innenverteidiger im Spiel gegen die Elfenbeinküste einen Bänderriss im Sprunggelenk zugezogen. Die Ausfallzeit mindestens 8 Wochen. Für ihn dürfte Antonio Rüdiger in die Startelf rücken.
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19: A93 rollt auch Richtung Regensburg. Zwischen Saalhaupt und Bad Abbach ein kaputter PKW. Der Standstreifen ist blockiert. Nochmal die A93 Richtung Regensburg fahren. Zwischen Regensburg-Kumpfmühl und Königswiesen auch hier ein kaputter PKW. Der linke Fahrstreifen ist momentan blockiert. Dann die Gegenrichtung der A93. Regensburg Richtung Holledau fahren. Zwischen Prüfeningen und dem Kreuz Regensburg 2 Kilometer Stau. Zwischen dem Kreuz Regensburg und Regensburg Süd ein Unfall. Hier ist nämlich gerade der linke Fahrstreifen blockiert. Und wir bleiben am Kreuz Regensburg. Die A3 bzw. die

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1: Zwei Blitzer momentan im Landkreis Regensburg. Einmal in Wenzenbach in der Pestalozzi-Straße und in Pendling wird in der Regensburger Straße geblitzt.
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1: Regensburg, Oberhinkhofen schwitzt bei 31 Grad, in Neumarkt am Rathaus 26 Grad und in Teugen, Landkreis Kelheim sind es momentan 30 Grad. Das Schwitzen geht weiter bei uns in der Region. Auch heute wird es sehr heiß mit rund 33 Grad und dazu kommt diese hohe Luftfeuchtigkeit und das macht das Ganze noch mal ein bisschen anstrengender. Einzelne Hitzegewitter können sich heute entladen, aber es sind wirklich nur ein paar Gewitterzellen unterwegs. Der Wettertrend. Im Großen und Ganzen kommt wenig Veränderung in die Geschichte. Es bleibt heiß mit Temperaturen von über 30 Grad und das immer mit so einem gewissen Gewitterrisiko die nächsten Tage.
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3: Ey, es ist ein absolutes Giga-Gaga-Brautkleid, von dem jetzt die ersten Fotos aufgetaucht sind. Das Kleid von Dua Lipa bei ihrer Hochzeit mit Callum Turner. Von Chanel mit 480.000 Perlen drauf, die da in Handarbeit eingenäht worden sind. Dazu eine Schleppe mit 25.000 Federn. Ich hatte mir schon gedacht, dass das nicht irgendwas von Temu oder Shein ist. Und damit hat die Dua Lipa schon mal eine Duftmarke gesetzt für Taylor Swift und deren Hochzeit. Schauen wir weiter zu Elias Mbarek. Der ist wieder in good old Germany. Ist wegen seiner Frau ja vor ein paar Jahren nach New York gezogen. Jetzt geht es aber wieder zurück nach München seit dem Wochenende. Und das bei weit über 30 Grad. Da sind viele Umzugshelfer dann kurzfristig krank. Und wir sehen ein Tour-Comeback von Legende Peter Maffay. 2027, große Arena-Tour zusammen mit Johannes Oerding. Die beiden machen auch ein Album zusammen. Das ist schon praktisch. Also auf einen Schlag das perfekte Weihnachtsgeschenk für Mama und Tochter.
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6: Auf der A3 nach Passau zwischen Kreuz Deckendorf und Hengersberg Gefahr durch einen Spanngurt auf der Fahrbahn. Und B16 Ingolstadt nach Regensburg zwischen Kelheim-Hafen und Abzweig nach Teugen in beiden Richtungen ein defekter PKW.
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8: Zwei Blitzer momentan im Landkreis Regensburg. Einmal in Wenzenbach in der Pestalozzi-Straße und in Pendling wird in der Regensburger Straße geblitzt.
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8: Das Schwitzen geht weiter bei uns in der Region. Auch heute wird es sehr heiß mit rund 33 Grad. Und dazu kommt diese hohe Luftfeuchtigkeit und das macht das Ganze noch mal ein bisschen anstrengender. Einzelne Hitzegewitter können sich heute entladen, aber es sind wirklich nur ein paar Gewitterzellen unterwegs. Der Wettertrend. Im Großen und Ganzen kommt wenig Veränderung in die Geschichte. Es bleibt heiß mit Temperaturen von über 30 Grad und das immer mit so einem gewissen Gewitterrisiko die nächsten Tage.
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2: Heute Abend zeigen die Orchester der Sing- und Musikschule Regensburg im Thondithmer-Palais beim Konzert Ein Sommernachtstraum Strings and More ihr Können. Mit Musik von Mozart bis Mendelssohn. Los geht's um 19 Uhr, der Eintritt ist frei. In Pettendorf wird weiter das 150-jährige Jubiläum der Freiwilligen Feuerwehr gefeiert. Ab 17.30 Uhr sorgt die Saustäumusi auf dem Festplatz am Sand mit bayerischem Partysound und Blasmusik-Power für Stimmung. Gespielt werden neu interpretierte Klassiker und eigene Songs. Ein Abend ganz im Zeichen von Musik, Party und bayerischem Lebensgefühl.
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4: Ich bin Oliver Urbanke. Es hatte sich schon während der Partie gegen die Elfenbeinküste angedeutet, jetzt gibt's Gewissheit. Fußballnationalspieler Nico Schlotterbeck fällt für den Rest der Weltmeisterschaft aus. Im zweiten Gruppenspiel hat sich der Verteidiger einen Bänderriss im linken Sprunggelenk zugezogen. Damit muss er gut 8 Wochen pausieren. Für ihn rückt jetzt wohl Antonio Rüdiger gegen Ecuador in die Startelf. Ein Ersatz darf nicht mehr nachnominiert werden. Die Miete bleibt für viele Haushalte in Deutschland eine erhebliche Belastung. Das zeigt eine aktuelle repräsentative Umfrage. Gut jeder zweite befragte Mieter spricht von einer großen oder sehr großen Belastung. Claudia Wächter berichtet.
5: Die Folge? Viele bleiben auch in ihren Wohnungen, scheuen einen teuren Umzug und vor allem befürchten sie, dass sie am Ende vielleicht eine höhere Miete zahlen müssen. Im Durchschnitt bleiben die Leute mittlerweile 18 Jahre in ihrer Bude. Aber laut den Forschenden sind die allermeisten auch völlig zufrieden mit ihrer Wohnsituation, auch mit der Lage des Hauses.
4: Während der Corona-Pandemie war es für einige Menschen ein Thema, aber auch Jahre danach fühlen sich junge Erwachsene in Deutschland häufig einsam. Laut aktueller Studie des Bundesamts für Bevölkerungsforschung gab gut ein Fünftel der 21- bis 30-Jährigen an, sich stark einsam zu fühlen. Ein Grund dafür: Sie befinden sich in einer besonders empfindlichen und entscheidenden Lebensphase. In der Altersgruppe der 31- bis 54-Jährigen lag der Anteil bei 14%. Draußen ist's heiß, viele Badegewässer, im Vergleich dazu aber noch recht kühl. Und das führt immer wieder zu Badeunfällen. Seit Donnerstag sind 9 Menschen beim Schwimmen gestorben, 3 davon in Bayern, am Tegernsee, an einem See im Landkreis Coburg und am Tinninger See im Landkreis Rosenheim. Die DLRG warnt, bitte nicht alleine schwimmen gehen und vor allem nicht überhitzt ins Wasser springen, sondern vorher abkühlen. Seit seinem 140. Todestag kürzlich hat der bayerische Märchenkönig Ludwig II. In München ein neues Denkmal. Jetzt haben Unbekannte die Statue mit Farbe beschmiert. Die Polizei hat dazu Ermittlungen wegen Sachbeschädigung eingeleitet. Wann genau die Täter das erst am 13. Juni enthüllte Denkmal verunstaltet haben, ist aber noch unklar.
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6: Vorsicht, auf der A3 nach Passau zwischen Kreuzdeckendorf und Hengersberg, Gefahr durch einen Spanngurt auf der Fahrbahn. A6 Pilsen nach Nürnberg zwischen Amberg-West und Sulzbach-Rosenberg, hier liegt ein totes Tier auf der Fahrbahn. A93 Holledau nach Regensburg zwischen Abensberg und Hausen, eine Baustelle, der rechte Fahrstreifen ist gesperrt, dauert bis circa heute Abend 20 Uhr.
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6: Im Stadtgebiet von Regensburg in der Albertus-Magnus-Straße steht ein Blitzer. Dankeschön an Stefan. Und im Landkreis Regensburg, Hagelstadt, Ortsausgang Richtung Alt-Eglaufsheim, wenn ihr unterwegs seid. Immer kostenlos zu uns 08000 08007.
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6: Und das Charivari-Wetter in Regensburg.

0: Sonne und Wolken durch den Nachmittag rein in den Montag Feierabend. Vereinzelt können mal Schauer oder auch Gewitter mit dabei sein. Die Nacht nochmal mild. Vor uns dann morgen der nächste heiße Sommertag mit bis zu 35 Grad, meist sonnig und trocken und der Charivari-Wettertrend. Die Sonne und die Sommerhitze, die bleiben erstmal bei uns.
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0: Einen sonnig heißen Nachmittag nach der Arbeit dann ins Freibad an den See. Wir von Charivari sind gleich am Guggenberger See im Landkreis Regensburg, wo die Suchmaßnahmen nach einem 29-jährigen Bulgaren weitergehen, der am Wochenende von einem Stand-Up-Paddel aus ins Wasser gefallen ist. Alles, was bei uns in der Region los ist und passiert, bekommt ihr bei uns dazu. Auf dem Weg in den Feierabend gute Musik jetzt gleich mit Meat Loaf aus den 90ern. Rock'n'Roll Dreams Come Through und vorher Alex Warren mit Fever Dream. Wir haben es genau 3:05 jetzt.
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0: Stadtstadtrivali um 14:15 am Montag. Sommer, Sonne, Bade, Spaß am Montagnachmittag in Regensburg, Niederbayern und der Oberpfalz und in Neutraubling am Guggenberger See im Landkreis Regensburg sind nicht nur Badegäste, sondern auch die Polizei. Suchen weiter nach dem 29-jährigen Bulgaren, der gestern am Wochenende mit einem Stand-up-Paddle ins Wasser gefallen ist und wohl untergegangen, nicht mehr aufgetaucht. Laut Charivari-Informationen hat es sich wohl um eine Gruppe von Bulgaren gehandelt, von denen sich einer, der schwimmen konnte, das Board ausgeliehen hatte. Und das SUP hat man dann einfach in der Gruppe weitergegeben, eben auch an den Nichtschwimmer. Thomas Kolb, der Leiter der Polizei Neutraubling, ihn haben wir heute Nachmittag am Guggi getroffen. Er hat uns erzählt, wie es jetzt weitergeht.
1: Derzeit wird im Moment der Guggenberger Weiher mittels einer Drohne abgesucht, in der Hoffnung, dass man auf der Wasseroberfläche oder knapp drunter, soweit es sichtbar ist in dem trüben Gewässer, hier Hinweise bekommt, wo der gestern ins Wasser gefallene 29-jährige Bulgare dann sich befindet und dann auch geborgen werden kann. Sollte der Drohneneinsatz heute nicht zum Erfolg führen, wird aller Voraussicht nach morgen die Wasseroberfläche mittels Spürhunden sowie Tauchern nochmals abgesucht.
0: Thomas Kolb, der Leiter der Polizei Neutraubling, im Charivari-Interview zur Suche nach einem 29-jährigen Bulgaren, ein Nichtschwimmer, der seit gestern nach einem Sturz von einem Stand-up-Paddle am Guggenberger See bislang nicht gefunden werden konnte. Was die Badegäste am Guggi empfinden, wenn sie jetzt ins Wasser gehen, das hören wir in genau einer halben Stunde hier auf Charivari.

0: Charivari um 3:40. Ja, sauber, ihr schmeißt schon einen Grill an für später. Und die Musik liefern wir nach halb. REO Speedwagon, Keep On Loving You, die 80er, dazu Leon. Mit By Your Side, nächste halbe Stunde bei uns.
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0: 3:30 am Montag. Es hat sich ja schon während der Partie gegen die Elfenbeinküste angedeutet. Jetzt gibt's aber Gewissheit. Fußballnationalspieler Nico Schlotterbeck fällt für den Rest der Weltmeisterschaft aus. Hat sich ja im zweiten Gruppenspiel einen Bänderriss im linken Sprunggelenk zugezogen. Und für ihn rückt jetzt wohl Antonio Rüdiger gegen Ecuador in die Startelf. Thema heute auch in den Nachrichten zur vollen Stunde. Jetzt schauen wir erstmal zu uns vor die Haustür.
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5: Bar oder mit Karte? Damit die Antwort mit Karte lautet, veranstaltet die kommunale Abfallwirtschaft des Landkreises Kelheim gemeinsam mit der Stadt Neustadt ein Gewinnspiel. Wer nächsten Monat dort seine Gebühren bargeldlos bezahlt, hat die Chance auf einen kleinen Gewinn. Der Hintergrund? Seit April diesen Jahres gibt es ein neues digitales Kassensystem an allen Wertstoffzentren, das auch sehr gut funktioniert. Deswegen wünschen sich die Betreiber, dass es auch mehr genutzt wird. Die glücklichen Gewinner kriegen ihren Preis dann Mitte September. Saskia Hinzen, Charivari im Landkreis Kelheim.
6: Bischofshof bleibt Partner des Regensburger Sports. Gemeinsam mit Schneider-Weiße mit Brauereisitz in Kelheim ist die Unterstützung der Vereine langfristig gesichert. Die Partnerschaften mit dem SSV Jahn, den Eisbären, den Bunkerladies und den Regensburg Phoenix bleibt damit auch über 2026 hinaus bestehen und Bischofshof ein verlässlicher Partner der Region. Für die Vereine und ihre Fans bedeutet das vor allem Planungssicherheit und Kontinuität. Es ist die erste offizielle Mitteilung der Brauereien seit der Übernahme. Emily Gingel, Charivari in Regensburg.
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0: Die A93 Holledau nach Regensburg am Pfaffensteintunnel gefahrt durch ein defektes Fahrzeug auf dem linken Fahrstreifen. Der Tunnel da im Moment gesperrt.
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0: In Regensburg, Albertus-Magnus-Straße in Blitzer und im Landkreis Regensburg in Hagelstadt, Ortsausgang Richtung Alt-Iglofsheim. Meldet uns Staus und Blitzer immer kostenlos an die 08000 08007.
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0: 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In Regensburg am Bahnhof Prüfending sind es 34 Grad. 32 in Bad Abbach, Kreis Kelheim und 31 sind es im Moment in Wernberg-Köblitz im Landkreis Schwandorf. Es geht dampfig mit Sonne und Wolken durch den Nachmittag rein in den Montag. Feierabend so ganz vereinzelt können in Regensburg, Niederbayern und der Oberpfalz auch mal Schauer dabei sein oder Gewitter. Die Nacht wird nochmal mild. Morgen geht es dann wieder mit Sommerhitze weiter bis zu 35 Grad mit Sonne und mal ist trocken, der Charivari-Wettertrend. Genauso schön bleibt's erstmal in dieser Woche.
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0: Statt einem normalen Kaffee wird es heute Nachmittag ein Eiskaffee um 3 Minuten nach 3:30. Lasst es euch gut gehen nach der Arbeit. Zum Feierabend gute Musik von uns, die kommt jetzt. Das ist Kylie Minogue, Can Get You Out of My Head, die 2000er. Danach ganz aktuell Miles Smith und Niall Horan mit Drive Safe auf Charivari. Wir haben es 3 Minuten nach 3:30. Herbert Feldbauer hier.

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1: Schatzi Gabi, hallo. Ihr hattet gerade eine Durchsage zum Pfaffensteiner Tunnel. Mhm. Die ist nicht mehr aktuell. Der ist in beide Richtungen frei.
0: Ist wieder frei. Super, danke schön für den Anruf.
1: Gerne, ciao.
0: Ciao.

0: 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Der Sommer gibt auch in der neuen Woche Gas. 13 Minuten vor 4 haben wir's. Über den Guckenberger See im Landkreis Regensburg ist heute Nachmittag eine Polizeidrohne gekreist auf der Suche nach dem 29-jährigen Bulgaren. Ein Nichtschwimmer, der gestern Nachmittag am Gucki von einem Stand-up-Paddle ins Wasser gefallen ist und nicht mehr aufgetaucht ist. Was empfinden denn jetzt die Badegäste am Gucki, wenn sie wissen, dass da womöglich eine Leiche im Wasser ist? Der Frage geht heute Nachmittag Charivari-Kollege Diet Kapfinger nach.
1: Ich gehe jetzt gerade hier am Guckenberger See am Ufer entlang. Es ist relativ wenig los. Man sieht auch wenig Schwimmerinnen oder Schwimmer im Wasser. Ich frage jetzt diejenigen, die ins Wasser gehen, was sie denn so dabei empfinden mit diesem Wissen. Ist doch wahrscheinlich ein mulmiges Gefühl.
2: Ja, es ist ein mulmiges Gefühl und ich habe auch drüber nachgedacht. Der ist ja ziemlich weit draußen gewesen, denke ich. Weil wenn er mit so einem Stand-up-Paddle, dann geht er ja weiter raus und ich schwimme ja nicht so weit raus.
1: Wenn Sie ins Wasser gehen und Sie sind ja gerade noch nass, ist das nicht ein komisches Gefühl?
3: Das war ein sehr komisches Gefühl. Und da habe ich schon ehrlich gesagt Aufschau gehalten, ob ich irgendwas sehe, was aus dem Wasser hochkommt. Doch, das ist sehr komisch und ich war auch sehr vorsichtig beim Schwimmen.
1: Wenn man da jetzt ins Wasser geht, gehen Sie überhaupt ins Wasser?
4: Ich gehe ins Wasser und ein mulmiges Gefühl habe ich eigentlich nicht. Der See ist so groß, also ich weiß auch nicht genau, wo das passiert ist. Und vielleicht war es was anderes, wenn ich es gestern mitgekriegt hätte. Aber heute habe ich jetzt damit keine Probleme.
1: Mit was für einem Gefühl geht man denn jetzt mit diesem Wissen ins Wasser?
5: Also meine Frau könnte das besonders gut, die ist nämlich schissig. Also ich habe jetzt gar keine Angst davor. Man denkt schon drüber nach, aber eigentlich bin ich sehr unbedarft und ich mache einfach so weiter.
0: Dankeschön, Diet Kapfinger vom Guckenberger See. Die Suche hat die Polizei für heute beendet. Morgens soll dann mit Spürhunden und Tauchern weitergesucht werden. Nach dem Bulgaren ein Nichtschwimmer, der am Wochenende von einem Stand-up-Paddle ins Wasser gefallen ist. Eine direkte Augenzeugin von diesem Unglück hören wir heute noch zum Feierabend um kurz nach 5 auf Charivari. Und das ist die neue jetzt von Kygo. Heaven on your mind, 11 Minuten vor 4 am Montag. 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

0: mit seinem gute Laune Song Kiss Me nach 4 zum Feierabend.
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0: gleich nach den Nachrichten wieder alles Wichtige von den Straßen in Regensburg, Niederbayern und der Oberpfalz und auch mehr zum Wetter.
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2: Ich bin Oliver Urbanke. Neuen Wohnsitz anmelden, Führerschein beantragen, Bauanträge stellen. Bis Ende des Jahres sollen mehrere häufig genutzte Behördenleistungen bayernweit bequem online möglich sein. Dieser Schritt ist Teil einer Pilotkooperation zwischen dem Freistaat und dem Bund. Die Erfahrungen aus Bayern sollen in der Folge dann als Blaupause für ein bundesweites Angebot dienen. Nach dem tödlichen Güterzugunglück in München laufen die Reparaturarbeiten auf Hochtouren. Bis alles komplett fertig ist, dürfte es aber Anfang Juli sein, heißt es von der Deutschen Bahn. Der Personenverkehr auf der Schiene ist von den Arbeiten nicht betroffen. Am Samstag waren zwei Güterzüge zusammengestoßen und eine Brücke hinabgestürzt. Ein 46-jähriger Rangierarbeiter ist dabei getötet worden. Die Mieterinnen und Mieter sind mit ihren Wohnungen insgesamt zufrieden, die Wohnkosten sind dabei aber ein anderes Thema. In einer Umfrage spricht über die Hälfte von einer großen oder sehr großen Belastung. Aus Angst vor neuen, teureren Mietverträgen wollen viele außerdem nicht umziehen. Aber wie gesagt, der überwiegende Großteil ist mit der eigenen Wohnung zufrieden in puncto Grundriss, Lage und Warmwasserversorgung. In Bayern gibt's wieder mehr Schweine. Anfang Mai waren es über 2,5 Millionen Tiere. Das ist der höchste Stand seit 2021. Die Branche ist allerdings in Schwierigkeiten, weil die Erzeugerpreise für Schweinefleisch gesunken sind. Obwohl mit der Grillsaison sonst oft die Preise steigen, sind sie aus Sicht der Landwirte aktuell zu niedrig. Schlechte Nachricht für die deutsche Fußballnationalmannschaft. Nico Schlotterbeck kann bei der WM nicht mehr zum Einsatz kommen. Der 26-Jährige von Borussia Dortmund zog sich beim 2:1 gegen die Elfenbeinküste einen Innenbandriss am Sprunggelenk zu. Thomas Bremser berichtet.
3: Im Spiel gegen die Elfenbeinküste tritt sich Schlotterbeck nach 15 Minuten unglücklich selbst gegen das linke Bein. Er muss immer wieder behandelt werden, hält aber bis zur Halbzeit durch, dann bleibt er in der Kabine. Bundestrainer Nagelsmann ahnt nach dem Spiel schon, dass es etwas Schlimmeres sein kann. Für den Abwehrchef von Borussia Dortmund wird jetzt Antonio Rüdiger in die Startelf rücken. Nachnominieren kann Nagelsmann niemanden mehr.
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4: Während ein Hundebesitzer ausgelassen im Wasser planschte, musste sein Hund im Auto schwitzen. Bei hochsommerlichen Temperaturen hatte ein 76-jähriger Mann in Neumarkt seinen Hund im Auto eingesperrt. Er selber kühlte sich währenddessen im Freibad ab. Die Polizei konnte die Fahrzeugtüren öffnen und das überhitzte Tier befreien. Der Hundebesitzer erhält nun eine Anzeige wegen Verstoßes gegen das Tierschutzgesetz. Selbst wenn die Klimaanlage vorher an war, Autos hitzen sich extrem schnell auf und sind bereits nach wenigen Minuten eine Gefahr für Kinder und Tiere. Saskia Hinzen, Charivari in Neumarkt.
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0: Auf der A93 Regensburg Richtung Holledau in Höhe Kreuz Regensburg ein Unfall. Der Standstreifen, der ist hier blockiert. Gegen Richtung A93 Holledau nach Regensburg zwischen Regensburg Kreuz und Pfaffenstein. 3 Kilometer stockend, 5 Minuten dauert's länger. Und B16 Roding Altenkreid Richtung Regensburg zwischen Bernhardswald und Wenzenbach. Hier liegt ein Holzteil auf der Fahrbahn.

0: Dankeschön an Thomas fürs Melden in Regensburg, Burgweinting, Obertraublinger Straße bei Tempo 30, ein Blitzer. Wenn ihr noch was entdeckt, gerne durchklingeln, kostenlos. Die Charivari Verkehrshotline ist die 08000 08007. Das Charivari-Wetter für Kelheim und die Region. Auch heute Nachmittag richtig heiß mit um die 30 Grad in Kelheim am Römerturm in Bad Abbach und Biburg. Raus aus den dampfigen Büros hin zu einem kühlen Feierabendgetränk mit Sonne und Wolken in den Montagfeierabend. Vereinzelt sind kräftige Schauer oder Gewitter möglich in Regensburg, Niederbayern und der Oberpfalz. Nach einer milden Nacht starten wir dann morgen auch schon wieder wachal warm und dann klettern die Temperaturen schnell wieder ganz nach oben bis zu 35 Grad, meist sonnig und trocken. Der Charivari-Wettertrend für Kelheim und die Region. Das Motto der nächsten Tage bleibt bei 36 Grad und es wird noch heiß.
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0: Ja, man möchte es ja gar nicht glauben, aber jetzt haben wir gerade erst den längsten Tag und die kürzeste Nacht hinter uns. Die gute Nachricht ist aber, es werden noch viele laue, schöne Sommerabende folgen. Mehr zum Wetter und von dieser Hitzewelle, die wir gerade haben. Gleich in dieser halben Stunde dazu Musik, die uns einheizt von Madonna, American Pie, die 2000er und Kamrat. Ganz neu mit Hug Yourself in 6 Minuten nach 4 jetzt.
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0: von 3 bis 3 auf Charivari am Montag, 16 Minuten nach 4 Hammers. Am Karmer Marktplatz tut das laue Lüftchen ganz gut bei den dampfigen Temperaturen jetzt, die wir haben. Am Nachmittag in Regensburg genießen die Altstadtbesucher bei einem Cappuccino so den italienischen Flair jetzt zum Feierabend. Habt's recht, lasst es euch gut gehen. Und Kai Zorn aus der Charivari Wetterredaktion jetzt bei uns. Servus.
1: Servus.
0: Die Woche bleibt ja so sommerlich, gell?
1: Ja, bleibt es. Der Super. Dienstag bringt viel Sonnenschein, nur vereinzelt über den Bergen mal ein Schauer oder ein Wärmegewitter. Auch der Mittwoch, der Donnerstag und der Freitag bleiben sonnig, teils sogar wolkenlos. Außerdem frischt der Ostwind auf, der bringt trockene Luft. Die Temperaturen liegen am Dienstag noch bei so 26 bis 33 Grad. Von Mittwoch an liegen die Nachmittagswerte meist bei und deutlich über 30 Grad. In den heißesten Regionen, wie zum Beispiel am Untermain, werden dann wieder bis zu 38 Grad erreicht.
0: Sparen wir uns die Sauna auf jeden Fall. Dankeschön, Kai Zorn. Hier geht's weiter auf dem Weg in den Feierabend jetzt mit guter Musik. Dermot Kennedy jetzt mit Kiss Me auf Charivari.

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0: Charivari, also zusätzlich zu den 30 Grad hilft auch der Song beim Dahinschmelzen. Glock, Glock bei uns mit Out of the Dark, 2:05. Habt ihr das mitbekommen? Im Bottrop gibt es ja jetzt einen Erdbeer-Drive-In, also bei dem man dann aus dem Auto heraus Erdbeersnacks kaufen kann. Zur Eröffnung jetzt sind die Leute dann bei 30 Grad 2 Stunden lang in der Autoschlange gestanden. Das Praktische daran, wenn man endlich daheim ist, sind die frischen Erdbeeren auf dem Beifahrersitz schon von ganz allein zu Marmelade eingekocht. Ja, bei uns pflückt man die Erdbeeren schon noch selber vom Feld, gell? Viel Spaß euch in Regensburg, Niederbayern und der Oberpfalz. Bei uns geht's weiter nächste halbe Stunde mit mehr Hits und mehr Vielfalt mit Shakira und Waka Waka, Ray Garvey dabei. Perfect in my eyes, genauso wie die 80er mit The Police, Every Breath You Take.
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0: Es ist genau 16.30 Uhr, 16:30, und es sind gute Nachrichten. Bis Ende des Jahres sollen mehrere Behördenleistungen bayernweit bequem online angeboten werden. Also zum Beispiel einen neuen Wohnsitz anmelden, Führerschein beantragen oder Bauanträge stellen. Thema heute auch ausführlicher in den Nachrichten. Die bekommt ihr wieder zur vollen Stunde bei uns.
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4: Bischofshof bleibt Partner des Regensburger Sports. 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Emily Gingel, Charivari in Regensburg.
5: Nach einem Badeunfall am Guggenberger See bei Neutraubling suchen Rettungskräfte dort weiter nach einem Vermissten. Gestern Nachmittag war ein 29 Jahre alter Bulgare beim Stand-Up-Paddeln ins Wasser gefallen und ist seitdem verschwunden. Groß angelegte Suchmaßnahmen mit Tauchern, Booten, Sonargeräten und heute mit einer Drohne haben bis jetzt kein Ergebnis gebracht. Morgen soll weitergesucht werden. Gestern hatte es am Guggi insgesamt 3 Badeunfälle mit Männern um die 30 Jahre gegeben. Anja Stubber, Charivari bei Neutraubling.
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0: Auf der A93 Regensburg nach Holledau in Höhe Kreuz Regensburg ein Unfall, hier kommt es zu Behinderungen. Die A93 in der Gegenrichtung Holledau nach Regensburg zwischen Abensberg und Hausen, eine Baustelle, der rechte Fahrstreifen gesperrt bis heute 20 Uhr. Im weiteren Verlauf der A93 zwischen Kreuz Regensburg und Regensburg-Pfaffenstein 3 Kilometer Feierabendstau, 10 Minuten plus. B16 Roding-Altenkreuz Richtung Regensburg zwischen Bernhardswald und Wenzenbach, hier liegt ein größeres Holzteil auf der Fahrbahn.
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0: In Regensburg-Burg-Weinting in der Obertrauflinger Straße wird geblitzt. Das ist eine 30er-Zone. Wenn ihr noch was entdeckt, dann klingelt's durch kostenlos die 08000 08007.
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0: Das Charivari-Wetter. In Regensburg, Schwabelweiß, sind es 34 Grad im Moment. 33 sind es in Burg Lengenfeld im Landkreis Schwandorf, genau wie in Cham am Marktplatz. Es geht mit Sonne und Wolken weiter Richtung Feierabend. Bei uns ganz vereinzelt können auch mal kurze Schauer oder auch Gewitter auftreten bei uns in Regensburg-Niederbayern und der Oberpfalz. Die Nacht wird mild und mit 16, 17 Grad. Morgen klettern die Temperaturen dann auch schon wieder nach oben bis zu 35 Grad bei uns, meist trocken und sonnig. Der Charivari-Wettertrend, genauso sommerlich heiß geht's in dieser Woche erstmal weiter bei uns.
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0: Und gleich in 10 Minuten kommt hörbar Abkühlung. Versprochen. Hier bei uns an diesem dampfigen Montagnachmittag. Dazu gibt's Musik von Nene Cherry und Yusun Dur gleich mit 7 Seconds, die 90er, davor Benson Boone mit Sorry, I'm Here for Someone Else. Ich bin Herbert Feldbauer. Auf dem Weg jetzt in den Feierabend, 4 Minuten nach 4:30.

0: Charivari um 16.44 Uhr gleich 16:45. In eurem Feierabendgetränk sind vermutlich ein paar Eiswürfel drin. Das ist richtig gut, wenn es jetzt so heiß ist. Entweder selbstgemacht oder von den Brüdern Alex und Christian Jehl. Sie betreiben das Eiswerk in Regensburg. Sie stellen Eiswürfel und Crushed Eis her. Das ist schon mal Abkühlung für die Ohren jetzt alleine durchs Hören. Es gibt ja ganz verschiedene Formen von Eiswürfeln, zum Beispiel rund oder eckig. Was ist der Unterschied zwischen den Eiswürfelformen oder ist das nur der Look im Prinzip?
1: Der Unterschied ist eher rein optisch. Du hast bei den Eiskugeln, wie wir sie nennen, macht sich optisch schön im Spritz-Aperol oder im Weinglas. Und die Eiswürfel, die werden meistens eher für Cocktails dann hergenommen.
0: Aha, und was unterscheidet denn eure Eiswürfel von den Eiswürfeln, die man sich selber in einer Form daheim selber macht?
2: Die Maschine ist im Gegensatz jetzt zu dem Eis, das man daheim vielleicht macht. Die Eiswürfel werden meist trüb. Bei den Maschinen ist es so, das aufbereitete Wasser bzw. das gefilterte und entkalkte Wasser wird mit einer Pumpe von unten in die gekühlte Form eingespritzt und der Eiswürfel wird dadurch schichtweise und sehr langsam gefroren. Oder dadurch wird der Eiswürfel schön klar und so wie er dann bei uns im Glas später zu finden ist.
0: Ist auch interessant. Die Eiswürfelmacher Alex und Christian in Regensburg haben definitiv einen sehr coolen Job gerade. Sie liefern fleißig Nachschub an Eiswürfel. Und wir starten in den Feierabend mit Ray Garvey jetzt. Perfect in my eyes auf Charivari am Montag.

0: Charivari um 2:02 noch mehr gute Musik bekommt ihr gleich. Die 80er mit den Dexys, Midnight Runners, Come On Eileen nach 5. Dazu Robin Schulz. Gemeinsam mit Rita Ora, I'll Be There, mehr Hits und mehr Vielfalt.
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0: Ein paar mehr Wolken ziehen auf zum Feierabend und es ist dampfig warm. Mehr zum Wetter gleich nach den Nachrichten bei uns.
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12: Ich bin Oliver Urbanke. Die heißen Temperaturen haben viele Menschen am Wochenende an Seen und Flüsse gelockt. Für mehrere Familien endete das allerdings tragisch. Bei Badeunfällen sind in Bayern mehrere junge Männer ums Leben gekommen. Fabian Schäfer berichtet.
13: Unter anderem starb ein 22-Jähriger am Tegernsee, der nach Angaben seiner Begleiter nicht schwimmen konnte. Auch ein 20-jähriger Schwimmanfänger ertrank in einem Badesee bei Augsburg. Die DLRG und die Polizei warnen angesichts der Fälle vor Selbstüberschätzung. Auch Alkohol oder mangelnde Schwimmkenntnisse könnten schnell lebensgefährlich werden.
12: In Bayern sind im vergangenen Jahr fast 2,4 Milliarden Euro an Schenkungssteuer für sehr reiche Menschen erlassen worden. Die ARD berichtet von den Rekordzahlen des Finanzministeriums. Der SPD-Landtagsabgeordnete von Brunn sagt, Superreiche würden sich gezielt arm rechnen, um die Steuer zu umgehen. Er fordert eine Reform. Das Finanzministerium betont, das Ziel sei die Sicherung von Arbeitsplätzen und der Erhalt von Familienunternehmen. Mehrere Tonnen Cannabis und kiloweise Kokain und Crack. Ermittler sind in Nordrhein-Westfalen, Spanien und Österreich gegen eine Gruppe mutmaßlicher Drogenhändler vorgegangen. Im Auftrag der Kölner Staatsanwaltschaft wurden 31 Wohnungen, Geschäftsräume und Verstecke durchsucht und mehrere Haftbefehle vollstreckt. Ermittelt wird gegen 31 Beschuldigte, die seit Jahren international mit Drogen handeln sollen. Viele Städte und Gemeinden in Deutschland machen sich richtig große Sorgen um ihre Finanzen. Die kommunalen Spitzenverbände wollen deswegen, dass der Bund sie mehr unterstützt. Laut den Verbänden steigen die Ausgaben vor allem im sozialen Bereich seit Jahren deutlich an. Gleichzeitig könne man aber kaum in etwa Schulen, Straßen oder Kindergärten investieren, heißt es. Bei der Fußball-WM steht heute Abend ein Topspiel auf dem Programm. Unsere Nachbarn aus Österreich treffen auf Titelverteidiger Argentinien rund um Superstar Lionel Messi. Beide konnten ihr erstes Spiel gewinnen, es dürfte also um den Gruppensieg gehen. Anstoß in Dallas ist um 19 Uhr. Ab 23 Uhr spielt dann Frankreich gegen den Irak. Die Spiele in der Nacht sind Norwegen gegen Senegal und Jordanien gegen Algerien.
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14: Bar oder mit Karte? Damit die Antwort mit Karte lautet, veranstaltet die kommunale Abfallwirtschaft des Landkreises Kelheim gemeinsam mit der Stadt Neustadt ein Gewinnspiel. Wer nächsten Monat dort seine Gebühren bargeldlos bezahlt, hat die Chance auf einen kleinen Gewinn. Der Hintergrund? Seit April diesen Jahres gibt es ein neues digitales Kassensystem an allen Wertstoffzentren, das auch sehr gut funktioniert. Deswegen wünschen sich die Betreiber, dass es auch mehr genutzt wird. Die glücklichen Gewinner kriegen ihren Preis dann Mitte September. Saskia Hinsen, Charivari im Landkreis Kelheim.
15: 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Emily Gingel, Charivari in Regensburg.
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0: Die A3 nach Passau zwischen Regensburg-Ost und Neutraubling, ein Plastikteil auf der Fahrbahn. Die A3 in der Gegenrichtung Passau-Regensburg an der Ausfahrt Kirchroth, ein defekter Bus. Und die A93 Holledau nach Regensburg zwischen Abensberg und Hausen, eine Baustelle, der rechte Fahrstreifen gesperrt bis zum

0: 17 Minuten nach 5 haben wir es am Montag. Wie fühlt sich das an, heute Nachmittag im Guckenberger See zu baden im Landkreis Regensburg mit dem Wissen, dass seit gestern ein Mann beim Stand-up-Paddeln ins Wasser gefallen und seitdem verschwunden ist? Wir von Charivari haben bei den Badegästen nachgefragt.
1: Ja, es ist ein mulmiges Gefühl und ich habe auch darüber nachgedacht. Der ist ja ziemlich weit draußen gewesen, denke ich. Weil wenn er mit so einem Stand-up-Paddel, dann geht er ja weiter raus und ich schwimme ja nicht so weit raus.
2: Das war ein sehr komisches Gefühl und da habe ich schon ehrlich gesagt Aufschau gehalten, ob ich irgendwas sehe, was aus dem Wasser hochkommt. Ich war auch sehr vorsichtig beim Schwimmen.
3: Ich gehe ins Wasser und ein mulmiges Gefühl habe ich eigentlich nicht. Der See ist so groß, also ich weiß auch nicht genau, wo das passiert ist. Und vielleicht war es was anderes, wenn es gestern mitgekriegt hat.
0: Ja, eine, die das Unglück direkt mitbekommen hat, ist diese Augenzeugin.
4: Also wir waren auch 2 Tage zuvor schon hier. Das war hier ein fröhliches Treiben, ganz wunderbar bunt und herrlich. Und gestern hat man Gänsehaut gekriegt, weil es einfach so schrecklich war. Die Leute standen alle und guckten, die vielen Rettungswagen, der Hubschrauber, das alles war erschütternd. Heute ist es für mich so, ich bin eine gute Schwimmerin, ich könnte weiter schwimmen als bis zu dieser Absperrung. Ich traue mich aber nicht mehr. Ich habe jetzt mein Schwimmgerät mitgenommen und habe auch zu meinem Mann eben gesagt, als er ins Wasser ging, schwimm doch lieber so parallel, weil man einfach einen Warnschuss bekommen hat.
0: Im Guckenberger See bei Neutraubling ist ein 29-jähriger Mann beim Stand-up-Paddeln ins Wasser gefallen und seitdem verschwunden. Nach Charivari-Informationen war der Mann Teil von einer Gruppe aus Bulgarien. Einer aus der Gruppe hatte sich das Sub ausgeliehen. Das Board wurde dann weitergegeben, so untereinander auch eben an den 29-Jährigen, der laut ersten Erkenntnissen nicht schwimmen konnte. Nach dem Sturz ins Wasser ist er nicht mehr aufgetaucht. Die Suche nach dem Mann läuft morgen dann weiter. Wir halten euch da über die aktuellen Entwicklungen immer auf dem Laufenden. Auf Charivari. Kommt's gut in den Feierabend jetzt mit Sarah Larsen und Lush Live jetzt um 19 Minuten nach 5.

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0: Vor halb sechs, viele von euch denken jetzt gerade, Mensch, hole ich den Grill noch raus heute, zieht so ein bisschen zu. Ja, es kann schon mal so ein kleiner Schauer mit dabei sein oder auch ein Gewitter, aber insgesamt bleibt's noch bei Sonne und Wolken jetzt. Und mehr Hits, mehr Vielfalt bekommt ihr bei uns nächste halbe Stunde aus den 80ern. Depeche Mode, People Are People und Adele sagt Hello nach halb sechs.
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0: Es ist 5:30 ganz genau. Gleich mehr zu Wetter und Verkehr.
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8: Während ein Hundebesitzer ausgelassen im Wasser planschte, musste sein Hund im Auto schwitzen. Bei hochsommerlichen Temperaturen hatte ein 76-jähriger Mann in Neumarkt seinen Hund im Auto eingesperrt. Er selber kühlte sich währenddessen im Freibad ab. Die Polizei konnte die Fahrzeugtüren öffnen und das überhitzte Tier befreien. Der Hundebesitzer erhält nun eine Anzeige wegen Verstoßes gegen das Tierschutzgesetz. Selbst wenn die Klimaanlage vorher an war, Autos hitzen sich extrem schnell auf und sind bereits nach wenigen Minuten eine Gefahr für Kinder und Tiere. Saskia Hinzen, Charivari. In Neumarkt.
9: 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Für die Vereine und ihre Fans bedeutet das vor allem Planungssicherheit und Kontinuität. Es ist die erste offizielle Mitteilung der Brauereien seit der Übernahme. Emily Gingel, Charivari in Regensburg.
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0: Um 5:58 auf der A3 Nürnberg, Regensburg, Feierabend, Verkehr und Stau zwischen Kreuz Altdorf und Oberösbach. 5 Kilometer staut sich's hier aktuell, eine Dreiviertelstunde plus. Im weiteren Verlauf der A3 nach Passau zwischen Regensburg Ost und Neutraubling. Hier liegt ein Plastikteil auf der Fahrbahn. A93 nach Weiden zwischen Regensburg Pfaffenstein und Regenstauf. So ist es richtig dichter Verkehr im Moment. 10 Minuten plus.
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0: In Regensburg-Burgweinting in der Obertraublinger Straße bei Tempo 30 wird geblitzt. Wenn ihr noch was entdeckt, dann klingelt's durch gerne. Das geht immer kostenlos. Die Charivari-Verkehrshotline ist die 08000 08007.
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0: Das Charivari-Wetter. In Regensburg am Bezirksklinikum sind es 32 Grad im Moment, 31 in Neustadt an der Donau, im Landkreis Kiel haben gemessen am Stadtturm. Und in Oberfichtach 29 Grad, Kreis Schwandorf im Moment. Mit Sonne und ein paar mehr Wolken jetzt zum Montag Feierabend. Vereinzelt können Schauer oder Gewitter mit dabei sein. In der Nacht mild mit um die 16, 17 Grad. Morgen geht's weiter mit Sommerhitze bis zu 35 Grad. Meist sonnig und trocken. Der Charivari-Wettertrend. Genauso heiß und schön. Bleibt's erstmal die nächsten Tage bei uns.
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0: Zu einer familienfreundlichen Zeit. Heute Abend spielen bei der Fußball-Weltmeisterschaft heute unsere Nachbarn aus Österreich gegen Argentinien. Und da kommen auch wieder unsere Charivari-Fußballfüchse zum Einsatz. Gleich bei uns in dieser halben Stunde. Dazu Musik von Michael Schulte mit 5 AM und Rockset aus den 90ern mit Joyride. Ich bin Herbert Feldbauer. 4 Minuten nach 5:30.

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1: Na, grüß dich, ist Alexander.
0: Servus.
1: Ich möchte einen Blitzer melden.
0: Ja, gerne, schieß los.
1: Auf der Autobahn, Fahrtrichtung Kreuz, und zwar auf der Unterführung Grasser Weg.
0: Okay, da also auf der A93 ist es dann, ne?
1: Genau, im 100er-Bereich.
0: Alles klar, danke für den Anruf.
1: Bitte.

0: Charivari um 17:45 am Montag. Also wenn es ein Fußballabend heute werden soll, dann geht es ganz familienfreundlich von der Zeit her. Um 19 Uhr geht es nämlich los. Unsere Nachbarn Österreich gegen Argentinien bei der WM.
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6: Thema heute. Die Argentinier laufen auf. Lionel Messi. Ist er der GOAT? Ist er der Beste aller Zeiten?
3: Ja, also früher war er schon einer der Besten. Aber wir tippen tatsächlich auf Pelé.
4: Also Pelé ist halt wegen seinen 3 Weltmeistertitel auch.
6: Woher kennt ihr Pelé, ist die Frage.
3: Also von Brasilien. Und da gibt's auch so einen coolen Film.
4: Ja, den haben wir uns auch zusammen.
3: Den habe ich mir bestimmt schon 4-mal angeschaut.
4: Ja.
6: Echt?
4: Ja, ja, da ist so eine coole Doku.
3: Und so eine Geschichte.
4: Ja.
6: Okay, aber Lionel Messi, dann sagen wir der Beste der letzten 20 Jahre?
4: Ja, also, auf jeden Fall.
3: Ja, auf jeden Fall. Ja. Und wenn Pelé gegen Messi im 1 gegen 1 wird er, glaube ich, Messi locker gewinnen, weil
4: die Spiele hat sich schon seit diesen vielen Jahren sehr stark verändert.
3: Und der Fußball wird auch immer viel schneller.
6: Der große Vorteil ist ja, Messi hat die letzte WM gewonnen mit Argentinien. Also er kann jetzt einfach eine ruhige Kugel schieben, kann nochmal frei auflaufen und schauen, was bei rauskommt, so ungefähr.
4: Ja, ja, aber er hat auch letzte WM, glaube ich, wurde er zu den meisten Toren geführt.
6: Kann sein, ja.
4: Aber
6: ja,
4: ich kann mich nicht mehr ganz erinnern.
6: Lamine Yamal oder Messi?
3: Messi.
6: Das ist deutlich.
3: Ja, Messi.
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0: Charivarium, 5 Minuten vor 6 jetzt am Montag. Made in the Earth Mix aus den 80ern. In der nächsten Stunde There Must Be an Angel. Gleich dazu Michael Patrick Kelly. Er singt seinen Hit Wonders nach 6 bei uns.
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6: Einen schönen guten Abend. Eine Übersicht von den Straßen bekommt ihr gleich nach den Nachrichten bei uns.
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8: Ich bin Oliver Urbanke. Wir in Bayern sind mehr zu Fuß unterwegs als in den letzten Jahren. Fast jeder vierte Weg im Freistaat wird mittlerweile gelaufen. Das hat eine große Studie zur Mobilität in Deutschland ergeben. Klar ist aber auch, das Auto bleibt weiter das wichtigste Verkehrsmittel in Bayern. Hier bei uns gibt's insgesamt mehr Autos, etwa 4% mehr als im Jahr 2017. Sie bleiben aber öfter stehen. Die Reformpläne der Rentenkommission werden erst morgen offiziell der Regierung übergeben, doch schon jetzt wird heiß diskutiert. Es gibt Lob, aber auch Kritik aus den Reihen der Opposition und von Gewerkschaften. Claudia Wächter berichtet.
9: Noch länger arbeiten, völlig ungerecht, sagen Kritiker. Tenor ein Professor könne das vielleicht, ein Fliesenleger nicht. Hintergrund: nach dem aktuellen Vorschlag soll die sogenannte Rente mit 63 wegfallen und ein Teil der Rentenbeiträge soll künftig am Aktienmarkt angelegt werden. Das finden die Grünen gar nicht so schlecht, fordern nun aber vor allem von der Regierung schnell Klarheit. Alles andere sorge nur für Verunsicherung.
8: Neuen Wohnsitz anmelden, Führerschein beantragen, Bauanträge stellen. Bis Ende des Jahres sollen mehrere häufig genutzte Behördenleistungen bayernweit bequem online möglich sein. Dieser Schritt ist Teil einer Pilotkooperation zwischen dem Freistaat und dem Bund. Die Erfahrungen aus Bayern sollen in der Folge dann als Blaupause für ein bundesweites Angebot dienen. Nach dem angekündigten Rückzug von Starmer bringt sich der Labour-Politiker Burnham für seine Nachfolge in Stellung. Der Abgeordnete erklärte, er stehe bereit, Verantwortung als Parteichef und Premierminister zu übernehmen. Burnham betonte, Großbritannien brauche Stabilität und einen klaren Fokus auf die wichtigsten politischen Herausforderungen. Starmer hatte zuvor angekündigt, als Labour-Chef und britischer Premierminister zurückzutreten. Bei der Fußball-WM steht heute Abend ein Topspiel auf dem Programm. Um 19 Uhr trifft Österreich auf Titelverteidiger Argentinien mit Superstar Lionel Messi. Beide Teams konnten ihr erstes Spiel gewinnen, es dürfte also um den Gruppensieg gehen. Anstoß in Dallas ist um 19 Uhr, ab 23 Uhr spielt dann Frankreich gegen den Irak. In der Nacht treffen außerdem Norwegen auf den Senegal und Jordanien auf Algerien.
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10: Bar oder mit Karte? Damit die Antwort mit Karte lautet, veranstaltet die kommunale Abfallwirtschaft des Landkreises Kelheim gemeinsam mit der Stadt Neustadt ein Gewinnspiel. Wer nächsten Monat dort seine Gebühren bargeldlos bezahlt, hat die Chance auf einen kleinen Gewinn. Der Hintergrund: seit April diesen Jahres gibt es ein neues digitales Kassensystem an allen Wertstoffzentren, das auch sehr gut funktioniert. Deswegen wünschen sich die Betreiber, dass es auch mehr genutzt wird. Die glücklichen Gewinner kriegen ihren Preis dann Mitte September. Saskia Hinzen, Charivari im Landkreis Kelheim.
0: Nach einem Badeunfall am Guggenberger See bei Neutraubling suchen Rettungskräfte dort weiter nach einem Vermissten. Gestern Nachmittag war ein 29 Jahre alter Bulgare beim Stand-Up-Paddeln ins Wasser gefallen und ist seitdem verschwunden. Groß angelegte Suchmaßnahmen mit Tauchern, Booten, Sonargeräten und heute mit einer Drohne haben bis jetzt kein Ergebnis gebracht. Morgen soll weitergesucht werden. Gestern hatte es am Guggi insgesamt 3 Badeunfälle mit Männern um die 30 Jahre gegeben. Anja Stubber, Charivari bei Neutraubling.
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6: Die A3 nach Regensburg zwischen Kreuz Nürnberg und Neumarkt in der Oberpfalz. 6 Kilometer Stau, im Moment eine Stunde plus. A93 Weiden nach Regensburg zwischen Nabburg und Schwarzenfeld ein Unfall. Der rechte Fahrstreifen ist blockiert. Die Gegenrichtung A93 Regensburg nach Weiden zwischen Regensburg Nord und Regenstau. 4 Gefahr durch einen Teppich auf der Fahrbahn. Und B22 Weiden kam zwischen Abzweig nach Großen Schwand und Tennisberg in beiden Richtungen Gefahr durch Hunde auf der Fahrbahn.
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6: In Regensburg in der Ziegelsdorfer Straße einer gemeldet bei Tempo 30. 08000 08007. Kostenlos zu uns. Das Charivari-Wetter. In Regensburg am Galgenberg sind es noch 30 Grad, 29 in Cham am Steinmarkt, 29 auch in Pilsach, Kreis Neumarkt. Mit Sonne und Wolken durch den Montagabend ganz vereinzelt können auch mal Schauer oder Gewitter mit dabei sein. In der Nacht bleibt's mild mit 16, 17 Grad. Morgen tagsüber schon wieder bis zu 35 Grad mit Sonne und meist trocken. Und der Charivari-Wettertrend. Auch die nächsten Tage bleibt es bei Sommerhitze.
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6: Schönen guten Abend. 5 Minuten nach 6 haben wir es jetzt. Und das hier ist ein Taser im Einsatz. Kennt man normal nur aus Filmen, ist jetzt aber ein Pilotprojekt. Seit heute wird man oder könnte man das Geräusch auch in Regensburg mit der Polizei hören. Thema gleich bei uns in 10 Minuten. Dazu Musik von Shania Twain. Don't Impress Me Much. Die 90er sind das. Und ganz neu Teddy Swims, Mr. Know It All.
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einen wunderschönen guten Tag oder beziehungsweise Nachmittag. Um mich kurz vorzustellen, mein Name ist, nennt mich einfach James. Und ihr hört gerade mit Herbert Feldbauer 3 bis frei. Und ich sage nur, Charivari, das lohnt sich auf jeden Fall einzuschalten. Und darauf ein Martini. Natürlich geschüttelt, nicht gerührt.

0: Mit Charivari durch den Abend. 17 Minuten nach 6 haben wir es jetzt. Das hier ist ein Taser im Einsatz. Ein Geräusch, das man eigentlich nur aus Filmen kennt. Und solche Distanz-Elektro-Impulsgeräte, kurz DEIG, also wieder DEIG, werden seit heute im Rahmen einer bayernweiten Pilotphase bei der Polizeiinspektion Regensburg Süd im Wach- und Streifendienst getestet. Thomas Hecht, Polizeidirektor und Leiter der Arbeitsgruppe DEIG. Warum gibt es das Pilotprojekt?
1: Wir haben das ja stufenweise eingeführt, zuerst bei geschlossenen Einheiten, die aber an der rund um die verfügbar sind. Und jetzt haben wir es einfach mal bei 3 große Inspektionen, die ja häufig mit Einsatzlagen als erste konfrontiert werden, wollen wir es bei denen mal testen und einfach diese Lücke zu schließen zwischen dem Schlagstock bei Unterschusswaffe, dass man einfach ein Distanzeinsatzmittel hat, wo man dann auch dementsprechend bis fast 7 Meter zum Einsatz bringen kann.
0: Mhm. In welchen Situationen konkret könnte dann das DEIG eingesetzt werden?
1: Aggressive Polizeiliche gegenüber Randalierer,

0: wenn trotzdem zum Ziel kommen kann, weil es gegenüber dementsprechend mobilisiert wird und dann auch diese Situation so bereinigt werden kann.
1: In Regensburg also ab heute ein Taser in einem Pilotprojekt im Einsatz. In den meisten Fällen reicht aber, wie wir es auch gehört haben, so die Androhung des Tasers, um eine Situation zu entschärfen. Das Geräusch alleine ist ja schon einschüchternd genug. 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Das ist David Guetta und Sia jetzt mit Beautiful People.

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1: Hallo, ich bin der Gerhard, ich hätte Pizza.
0: Gerne, Gerhard, wo denn?
1: Auf der A3 am Kreuz Ringsburg, kurz vor der Abfahrt nach auf die 93 im 100er Bereich.
0: Herzlichen Dank für den Anruf, schönen Abend, servus.
1: Danke, ciao.
0: Und mehr Hits, mehr Vielfalt bekommt ihr gleich bei uns. Nächste halbe Stunde mit Don Henley, The Boys of Summer aus den 80ern. Hertz, außerdem mit dabei mit Stay, hier bei uns auf Charivari.
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3: Es ist 18.30 Uhr jetzt, 6:30 ganz genau.
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5: Schönen guten Abend. Bischofshof macht weiter. Nach der Übernahme von Bischofshof durch die Kelheimer Brauerei Schneiderweiße gab es heute erste Informationen. Bischofshof bleibt Partner des Regensburger Sports und verlängert langjährige Sponsoring-Verträge. Also die Verträge vom SSV Jahn, den Eisbären, über die Bunkerladies bis hin zu Regensburg Phoenix sind alle verlängert worden. Auf beiden Seiten freut man sich sehr darüber. Die Beamten der Regensburger Polizeiinspektion Süd sind ab sofort mit Distanz-Elektroimpulsgeräten, umgangssprachlich auch Tasern, unterwegs. 10 Geräte sind aktuell im Einsatz. Ein Grund für die Anschaffung von Tasern ist die vermehrte Gewalt gegen Polizeibeamte. Mit Tasern lassen sich potenzielle Angreifer leichter und auf Distanz unschädlich machen. Vor dem Einsatz werden die Polizisten allerdings noch eingehend geschult. Für Autofahrer wird es auf der Strecke zwischen Hausen und Dietenhofen im Landkreis Kelheim ab morgen zu Behinderungen kommen. Wegen einer Deckenbaumaßnahme wird die Strecke komplett gesperrt. Auch die Anschlussstelle Hausen der A93 ist betroffen. Eine Umleitung ist ausgeschildert, sie geht in Richtung Langweid und Mitterfrecking. Die Bauarbeiten dauern voraussichtlich bis Ende Juli. Zitrone statt Knöllchen. Gemeinsam mit der Neumarkter Polizei haben Kinder der Grundschule Woffenbach Temposünder bestraft mit Zitronen. Saurer Beigeschmack heißt die Aktion. Wer vor der Schule auch nur einen Kilometer zu schnell unterwegs war, bekam von den Kindern ein Knöllchen und eine saure Zitrone zum Reinbeißen. Für alle, die sich ans 30er Tempolimit gehalten haben, gab's Gummibärle. Die meisten Autofahrer haben auch wirklich auf die saure Zitrusfrucht gebissen. Das bleibt garantiert besser in Erinnerung als ein Strafzettel.
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3: 6:58 auf der A3 Dauerzlinger Nürnberg, Regensburg am Kreuz Altdorf und Oberösdorf in dem Bereich. 8 Kilometer Stau, eine knappe Stunde dauert es länger. A93 Weiden nach Regensburg zwischen Nappburg und Schwarzenfeld. Ein Unfall, der rechte Fahrstreifen ist blockiert. Und B22 Weiden nach Cham zwischen Abzweig nach Großen Schwand und Tennisberg in beiden Richtungen. Gefahr durch Hunde auf bzw. an der Fahrbahn.
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3: In Regensburg in der Ziegelsdorfer Straße, 30er-Zone, einer 08000 immer kostenlos zu uns. Das Charivari-Wetter. In Regensburg am Eisernen Steg sind es noch 29 Grad im Moment, 30 in Schwandorf im Gewerbegebiet und 29 in Wald im Landkreis Cham. Sonne und Wolken zum Montag, Feierabend bei uns ganz vereinzelt. Kann auch mal noch ein kurzer Schauer oder ein Gewitter mit dabei sein. Ansonsten bleibt es aber trocken. Morgen tagsüber schon wieder bis zu 35 Grad, sonnig, meist trocken. Der Charivari-Wettertrend. Auch die nächsten Tage in dieser Woche bleibt es bei diesen sommerlichen Temperaturen.
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3: Ich habe neue Musik für euch rausgesucht von Taylor Swift. Die hat sich mit ihrer neuen Single einen Kindheitstraum erfüllt. Warum, das werden wir gleich erfahren. I knew it, I knew you heißt der Song von Taylor Swift. Mein Hit-Tipp gleich bei uns. Vorher Alex Warren mit Ordinary und Atomic Kitten aus den 2000ern Eternal Flame. Ich bin Herbert Feldbauer. Wir haben es 5 Minuten nach 6:30 jetzt.

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0: der Montagabend jetzt auf Charivari mit Sound aus dem neuen Trickfilm Toy Story 5. Der kommt demnächst ins Kino bei uns.
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0: I knew it, I knew you. Mit dem Song kehrt Megastar Taylor Swift zurück zu ihren Country-Pop-Wurzeln und gleichzeitig erfüllt sie sich damit einen Kindheitstraum. Als Fünfjährige hat sie nämlich die Abenteuer der Toy Story-Spielzeugfiguren Woody und Buzz Lightyear geliebt. Jetzt hat Taylor einen Song für den fünften Teil der Filmreihe geschrieben. Sie hat sich sofort in Toy Story 5 verliebt, als sie den Film in einem frühen Produktionsstadium hat sehen dürfen. Und sie hat direkt mit dem Schreiben angefangen, als sie nach der Vorführung wieder daheim war. In den deutschen Kinos soll der Film ab dem 23. Juli dann laufen. Fans brauchen also noch ein bisschen Geduld. Der letzte Toy Story Teil ist vor 7 Jahren in die Kinos gekommen und mit dem ersten Teil von Toy Story ist vor gut 30 Jahren der erste abendfüllende Animationsfilm in die Kinos gekommen, der komplett am Computer entstanden ist. Also ein Meilenstein der Filmgeschichte und es geht weiter. Hier als Vorgeschmack jetzt auf den nächsten Toy Story Teil, Taylor Swift neu mit I Knew It, I Knew You auf Charivari.

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11: Ich bin Oliver Urbanke. Es war während der Corona-Pandemie für einige Menschen ein Thema, aber auch Jahre danach fühlen sich junge Erwachsene in Deutschland häufig einsam. Laut aktueller Studie des Bundesamts für Bevölkerungsforschung gab gut ein Fünftel der 21- bis 30-Jährigen an, sich stark einsam zu fühlen. Ein Grund dafür, sie befinden sich in einer besonders empfindlichen und entscheidenden Lebensphase. Neben ihren Diäten dürfen Bundestagsabgeordnete auch andere Einkünfte beziehen. Und mehr als ein Drittel tut das auch. Das geht aus Recherchen unter anderem des Magazins Spiegel hervor. Insgesamt summieren sich diese Nebeneinkünfte auf mehr als 10 Millionen Euro. Den höchsten Anteil an Abgeordneten mit Nebeneinkünften hat laut Auswertung die Unionsfraktion. Die Miete bleibt für viele Haushalte in Deutschland eine ordentliche Belastung. Das zeigt eine entsprechende Umfrage. Gut jede und jeder zweite Befragte spricht von einer großen oder sehr großen Belastung. Claudia Wächter berichtet.
12: Die Folge? Viele bleiben auch in ihren Wohnungen, scheuen einen teuren Umzug und vor allem befürchten sie, dass sie am Ende vielleicht eine höhere Miete zahlen müssen. Im Durchschnitt bleiben die Leute mittlerweile 18 Jahre in ihrer Bude. Aber laut den Forschenden sind die allermeisten auch völlig zufrieden mit ihrer Wohnsituation, auch mit der Lage des Hauses.
11: Dieselfahrerinnen und Fahrer haben am Wochenende etwas aufatmen können. Der Preis für den Liter ist im bundesweiten Schnitt unter das Niveau von vor dem Iran-Krieg gefallen. Am günstigsten war Diesel laut ADAC am Freitag mit 1,73 Euro pro Liter. Auch die Benzinpreise sind zuletzt gesunken, die sind aber noch über dem Vorkriegsniveau. Fußball-Bundesligist RB Leipzig hat Martin de Michelis als neuen Trainer verpflichtet. Der 45 Jahre alte Argentinier und frühere Spieler des FC Bayern wird Nachfolger von Ole Werner. Er erhält einen Zweijahresvertrag, wie der Bundesligist mitteilt.
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13: Hier die aktuellen Meldungen von den Straßen bei uns in der Region. Fahrt auf der A93 Weiden in Richtung Regensburg besonders vorsichtig. Zwischen Nappburg und Schwarzenfeld kommt es zu Behinderungen aufgrund eines Unfalles. Wir bleiben noch auf der A93. Holledau in Richtung Regensburg. Auch zwischen den Anschlussstellen Abensberg und Hausen kommt es zu Behinderungen wegen einer Baustelle.
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15: Dampfig durch den Abend und die Nacht mit später um die 16, 17 Grad in Regensburg, Niederbayern und der Oberpfalz. Morgen tagsüber klettern die Temperaturen schon wieder nach oben bis zu 35 Grad, meist sonnig und trocken. Der Charivari-Wettertrend. Das Motto der nächsten Tage bleibt bei 36 Grad und es wird noch heißer.
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15: Guten Abend um kurz nach 7 am Montag. Gleich die Geschichte, die mich ganz besonders gefreut hat heute. Und jetzt erstmal mit Musik auf in die neue Stunde. Fool's Garden, Lemon Tree, gleich aus den 90ern. Davor Shakira und Burner Boy, die offizielle FIFA-Hymne Die Die. Während gerade jetzt Österreich gegen Argentinien spielt.
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0: Viertel nach sieben am Montag.
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0: Jeder von uns kennt's, manchmal tut's einfach gut, wenn man ein Lob bekommt. Und da darf sich jetzt die Polizei bei uns angesprochen fühlen.
2: Ja, da ist der Georg. Und zwar, ich bin jetzt gerade auf der Autobahn von Nürnberg Richtung München. Kurz vor Denkendorf, da ist doch dieser Unfall passiert.
0: Mhm.
2: Ja, und jetzt dreht die Polizei auf dem Autos wieder rückwärts raus. Das ist ja super. Höchstes Lob an die deutsche Polizei. Die Polizisten, die machen das so richtig schön. Also Polizei, Freunde und Helfer, vielleicht auch mal was Positives, ne?
0: Definitiv, muss man sagen, gell? Dankeschön, herzlichen Dank, Servus.
2: Ja, danke. Alles Gute.
0: Fand ich einfach schön von Charivari-Hörer Georg heute Nachmittag mit einem Lob für die Polizei. 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
1: Schönen guten Abend. Bischofshof macht weiter. Nach der Übernahme von Bischofshof durch die Kelheimer Brauerei Schneiderweiße gab es heute erste Informationen. Bischofshof bleibt Partner des Regensburger Sports und verlängert langjährige Sponsoring-Verträge. Also die Verträge vom SSV Jahn, den Eisbären, über die Bunkerladies bis hin zu Regensburg Phoenix sind alle verlängert worden. Auf beiden Seiten freut man sich sehr darüber. Die Beamten der Regensburger Polizeiinspektion Süd sind ab sofort mit Distanz-Elektroimpulsgeräten, umgangssprachlich auch Tasern, unterwegs. 10 Geräte sind aktuell im Einsatz. Ein Grund für die Anschaffung von Tasern ist die vermehrte Gewalt gegen Polizeibeamte. Mit Tasern lassen sich potenzielle Angreifer leichter und auf Distanz unschädlich machen. Vor dem Einsatz werden die Polizisten allerdings noch eingehend geschult. Für Autofahrer wird es auf der Strecke zwischen Hausen und Dietenhofen im Landkreis Kelheim ab morgen zu Behinderungen kommen. Wegen einer Deckenbaumaßnahme wird die Strecke komplett gesperrt. Auch die Anschlussstelle Hausen der A93 ist betroffen. Eine Umleitung ist ausgeschildert, sie geht in Richtung Langweid und Mitterfrecking. Die Bauarbeiten dauern voraussichtlich bis Ende Juli. Zitrone statt Knöllchen. Gemeinsam mit der Neumarkter Polizei haben Kinder der Grundschule Woffenbach Temposünder bestraft mit Zitronen. Saurer Beigeschmack heißt die Aktion. Wer vor der Schule auch nur einen Kilometer zu schnell unterwegs war, bekam von den Kindern ein Knöllchen und eine saure Zitrone zum Reinbeißen. Für alle, die sich ans 30er Tempolimit gehalten haben, gab's Gummibärle. Die meisten Autofahrer haben auch wirklich auf die saure Zitrusfrucht gebissen. Das bleibt garantiert besser in Erinnerung als ein Strafzettel.
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3: Hier die wichtigsten Meldungen von den Straßen bei uns in der Region. Fahrt auf der A93 Holledau in Richtung Regensburg vorsichtig. Zwischen Abensberg und Hausen kommt es zu Behinderungen wegen einer Baustelle.
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5: Dampfig durch den Abend und die Nacht mit später um die 16, 17 Grad in Regensburg, Niederbayern und der Oberpfalz. Morgen tagsüber klettern die Temperaturen schon wieder nach oben bis zu 35 Grad, meist sonnig und trocken. Der Charivari-Wettertrend. Das Motto der nächsten Tage bleibt bei 36 Grad und es wird noch heißer.
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5: Herbert Feldbauer hier um kurz nach 7:30 am Montag. Wir begleiten euch durch den Abend mit guter Musik, wie gewohnt. Charlie Puth gleich One Call Away und davor ganz aktueller Sound aus diesem Jahr von Somba und Homewrecker.

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0: Schönen guten Abend am Montag, kurz vor 8.
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0: Katrin, heute mit der Frage, wo und wann war denn die erste WM?
3: Die allererste Fußball-WM fand 1930 in Uruguay statt und war so ganz anders als unsere modernen Weltmeisterschaften. Und Uruguay erhielt den Zuschlag nur, weil alle anderen Interessenten ihre Meldungen zurückzogen. Es gab auch keine Auswahl- oder Qualifikationsverfahren. Jedes interessierte Land konnte teilnehmen. Für den DFB passte ein solches Turnier nicht zu dem damaligen Bild des Fußballs als Volkssport. Wir sprechen von 1930. Also verzichtete Deutschland auf eine Teilnahme. Von den 13 teilnehmenden Ländern waren nur 4 europäische dabei. Jugoslawien, Rumänien, Frankreich und Belgien. Übrigens, das allererste Tor einer Fußball-WM schoss der Franzose Lucien Laurent gegen Mexiko. Und am Ende wurde Gastgeber Uruguay der allererste Weltmeister. Keine Qualifikation, keine Reisekostenübernahme und kaum Europäer? Heute nennt man das in den USA nicht WM, sondern Spring Break.
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9: Ich bin Oliver Urbanke. Die heißen Temperaturen haben viele Menschen am Wochenende an Seen und Flüsse gelockt. Für mehrere Familien endete das allerdings tragisch. Bei Badeunfällen sind in Bayern mehrere junge Männer ums Leben gekommen. Fabian Schaffer berichtet.
10: Unter anderem starb ein 22-Jähriger am Tegernsee, der nach Angaben seiner Begleiter nicht schwimmen konnte. Auch ein 20-jähriger Schwimmanfänger ertrank in einem Badesee bei Augsburg. Die DLRG und die Polizei warnen angesichts der Fälle vor Selbstüberschätzung. Auch Alkohol oder mangelnde Schwimmkenntnisse könnten schnell lebensgefährlich werden.
9: Die Empfehlungen der Rentenkommission stoßen teils auf großen Widerstand. Nach der Gewerkschaftsseite erhoben jetzt auch Arbeitgeber Einwände gegen den Vorschlag einer Kapitalrente. Arbeitgeberpräsident Dulger hält es grundsätzlich für sinnvoll, aber nicht durch Zwang und nicht durch den Staat, sondern freiwillig, privat und betrieblich. Er sprach von einer möglichen Belastung von mehr als 40 Milliarden Euro pro Jahr für Unternehmen und Beschäftigte. Nach neuen Gesprächen mit dem Iran lockern die USA Sanktionen auf iranisches Öl. Das US-Finanzministerium veröffentlichte eine entsprechende Genehmigung. Die Produktion, Lieferung und Verkauf von Rohöl- und Erdölprodukten iranischen Ursprungs bis zum 21. August erlaubt. Die neue Ausnahmegenehmigung sei Teil eines vereinbarten Abkommens mit Teheran. Er hat Stars wie Whitney Houston und Barry Manilow entdeckt. Musikproduzent Clive Davis ist tot. Wie mehrere US-Medien berichten, ist Davis im Alter von 94 Jahren in New York gestorben. Zuvor war der Musikproduzent Medienberichten zufolge mit Atemwegsproblemen in ein Krankenhaus geliefert worden. Kurz nach seinem bestätigten WM-Aus hat sich Fußballnationalspieler Nico Schlotterbeck an die Fans der Fußballnationalmannschaft gewandt. Hi Fans, ich brauche noch etwas Zeit, um das Ganze zu verarbeiten, so der Abwehrspieler von Borussia Dortmund. Er fällt mit einem Bänderriss für den Rest der WM aus. Was jetzt zähle, sei die Mannschaft, so Schlotterbeck weiter. Sie verdiene die volle Unterstützung der Fans.
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11: Hier die wichtigsten Meldungen von den Straßen bei uns in der Region. Wenn ihr gerade auf der A6 Pilsen in Richtung Nürnberg unterwegs seid, fahrt zwischen den Anschlussstellen Amberg Süd und Amberg West besonders vorsichtig. Hier kommt es zu Verzögerungen durch Gegenstände auf der Fahrbahn. Wechseln wir zur A93 Holledau in Richtung Regensburg. Hier kommt es zwischen Abensberg und Hausen zu Behinderungen wegen einer Baustelle auf der Fahrbahn. Wir bleiben noch auf der A93 Weiden in Richtung Regensburg. Auch zwischen den Anschlussstellen Teublitz und Puhnholz kommt es zu Behinderungen wegen einer Baustelle auf der Fahrbahn.
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13: dampfig durch den Abend und die Nacht mit später um die 16, 17 Grad in Regensburg, Niederbayern und der Oberpfalz. Morgen tagsüber klettern die Temperaturen schon wieder nach oben bis zu 35 Grad, meist sonnig und trocken. Der Charivari-Wettertrend. Das Motto der nächsten Tage bleibt bei 36 Grad und es wird noch heißer.
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2: Am letzten Juliwochenende steigt in Berching wieder der Kanal im Feuerzauber. Für das Spektakel werden aktuell noch Paddler und Fischerstecher gesucht. Die Stadt ruft daher besonders Vereine auf, sich als Team für das farbenfrohe Event anzumelden, und zwar bei der örtlichen Wasserwacht. Die Freundschaft mit Irland wird am nächsten Samstag in Siegenburg zelebriert. Dann steigt wieder das bayerisch-irische Atelierfest bei der Familie Brunner in der Husarenstraße. Dort gibt's Live-Musik, Guinness und Kilkenny-Biere, dazu Lamm am Spieß oder auch Fish and Chips. Verschiedene Künstler stellen ihre Arbeit aus. Ein Messermacher ist ebenfalls zum Atelierfest eingeladen.
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2: Schönen guten Abend. Bischofshof macht weiter. Nach der Übernahme von Bischofshof durch die Kelheimer Brauerei Schneiderweiße gab es heute erste Informationen. Bischofshof bleibt Partner des Regensburger Sports und verlängert langjährige Sponsoring-Verträge. Also die Verträge vom SSV Jahn, den Eisbären, über die Bunkerladies bis hin zu Regensburg Phoenix sind alle verlängert worden. Auf beiden Seiten freut man sich sehr darüber. Die Beamten der Regensburger Polizeiinspektion Süd sind ab sofort mit Distanz-Elektroimpulsgeräten, umgangssprachlich auch Tasern, unterwegs. 10 Geräte sind aktuell im Einsatz. Ein Grund für die Anschaffung von Tasern ist die vermehrte Gewalt gegen Polizeibeamte. Mit Tasern lassen sich potenzielle Angreifer leichter und auf Distanz unschädlich machen. Vor dem Einsatz werden die Polizisten allerdings noch eingehend geschult. Für Autofahrer wird es auf der Strecke zwischen Hausen und Dietenhofen im Landkreis Kelheim ab morgen zu Behinderungen kommen. Wegen einer Deckenbaumaßnahme wird die Strecke komplett gesperrt. Auch die Anschlussstelle Hausen der A93 ist betroffen. Eine Umleitung ist ausgeschildert, sie geht in Richtung Langweid und Mitterfrecking. Die Bauarbeiten dauern voraussichtlich bis Ende Juli. Zitrone statt Knöllchen. Gemeinsam mit der Neumarkter Polizei haben Kinder der Grundschule Woffenbach Temposünder bestraft mit Zitronen. Saurer Beigeschmack heißt die Aktion. Wer vor der Schule auch nur einen Kilometer zu schnell unterwegs war, bekam von den Kindern ein Knöllchen und eine saure Zitrone zum Reinbeißen. Für alle, die sich ans 30er Tempolimit gehalten haben, gab's Gummibärle. Die meisten Autofahrer haben auch wirklich auf die saure Zitrusfrucht gebissen. Das bleibt garantiert besser in Erinnerung als ein Strafzettel.
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4: Hier die aktuellen Meldungen von den Straßen bei uns in der Region. Wenn ihr gerade auf der A6 Pilsen in Richtung Nürnberg unterwegs seid, fahrt zwischen den Anschlussstellen Amberg Süd und Amberg West besonders vorsichtig. Hier kommt es zu Verzögerungen durch Gegenstände auf der Fahrbahn. Wechseln wir zur A93 Holledau in Richtung Regensburg. Hier kommt es zwischen Abensberg und Hausen zu Behinderungen wegen einer Baustelle auf der Fahrbahn. Wir bleiben noch auf der A93. Weiden in Richtung Regensburg. Auch zwischen den Anschlussstellen Teublitz und Brunholz kommt es zu Behinderungen wegen einer Baustelle auf der Fahrbahn.
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6: Dampfig durch den Abend und die Nacht mit später um die 16, 17 Grad in Regensburg, Niederbayern und der Oberpfalz. Morgen tagsüber klettern die Temperaturen schon wieder nach oben bis zu 35 Grad, meist sonnig und trocken. Der Charivari-Wettertrend. Das Motto der nächsten Tage bleibt bei 36 Grad und es wird noch heißer.
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0: Der Montagabend jetzt auf Charivari mit Sound aus dem neuen Trickfilm Toy Story 5. Der kommt demnächst ins Kino bei uns.
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0: I knew it, I knew you. Mit dem Song kehrt Megastar Taylor Swift zurück zu ihren Country-Pop-Wurzeln und gleichzeitig erfüllt sie sich damit einen Kindheitstraum. Als Fünfjährige hat sie nämlich die Abenteuer der Toy Story-Spielzeugfiguren Woody und Buzz Lightyear geliebt. Jetzt hat Taylor einen Song für den fünften Teil der Filmreihe geschrieben. Sie hat sich sofort in Toy Story 5 verliebt, als sie den Film in einem frühen Produktionsstadium hat sehen dürfen. Und sie hat direkt mit dem Schreiben angefangen, als sie nach der Vorführung wieder daheim war. In den deutschen Kinos soll der Film ab dem 23. Juli dann laufen. Fans brauchen also noch ein bisschen Geduld. Der letzte Toy Story-Teil ist vor 7 Jahren in die Kinos gekommen und mit dem ersten Teil von Toy Story ist vor gut 30 Jahren der erste abendfüllende Animationsfilm in die Kinos gekommen, der komplett am Computer entstanden ist. Also ein Meilenstein der Filmgeschichte. Und es geht weiter. Hier als Vorgeschmack jetzt auf den nächsten Toy Story-Teil. Taylor Swift neu mit I Knew It, I Knew You auf Charivari.

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8: Ich bin Oliver Urbanke. Die Experten der Rentenkommission schlagen vor, dass wir zukünftig einen Teil unserer Rente am Aktienmarkt finanzieren, mit Unterstützung der Arbeitgeber. Doch deren Verbände stellen sich quer. Auch vom geplanten Ende der Minijobs halten sie wenig. Claudia Wächter berichtet.
9: Noch länger arbeiten, völlig ungerecht, sagen Kritiker. Tenor ein Professor könne das vielleicht, ein Fliesenleger nicht. Hintergrund: nach dem aktuellen Vorschlag soll die sogenannte Rente mit 63 wegfallen und ein Teil der Rentenbeiträge soll künftig am Aktienmarkt angelegt werden. Das finden die Grünen gar nicht so schlecht, fordern nun aber vor allem von der Regierung schnell Klarheit. Alles andere sorge nur für Verunsicherung.
8: Die Kommunen haben große finanzielle Sorgen. Die kommunalen Spitzenverbände verlangen deswegen mehr Unterstützung vom Bund. Der Wirtschaftsrat der CDU stellt sich hinter diese Forderung und verweist auf die hohe Belastung von Sozialausgaben, berichtet die Mediengruppe Bayern. Bund und Länder würden immer neue Leistungen beschließen, die Kosten blieben aber bei den Kommunen hängen. Ein Lastwagen mit Gefahrengut legt aktuell die A8 in Richtung München lahm. Bei Wiesensteig im Kreis Göppingen steht der liegengebliebene LKW. Er hat organisches Peroxid geladen, heißt es von der Polizei. Wegen des Drucks, unter dem der Transporter steht, könne eine Explosion derzeit nicht ausgeschlossen werden, teilt das zuständige Landratsamt mit. Und das könnte zu einem Waldbrand in der Region führen. In Wiesensteig mussten bisher rund 100 Menschen ihre Häuser verlassen. Am kommenden Wochenende starten in Teilen Deutschlands die Sommerferien. Gerade in Richtung Süden dürfte es laut ADAC dann richtig voll auf den Straßen werden. Die erste große Sommerreisewelle steht an. Auch einige unserer europäischen Nachbarn starten in die Ferien, zum Beispiel die Schweiz, Polen und Dänemark. Zum erhöhten Verkehrsaufkommen kommen noch mehr als 1000 Baustellen auf den Autobahnen dazu. RB Leipzig hat Martin de Michelis als neuen Trainer verpflichtet. Der 45 Jahre alte Argentinier wird Nachfolger von Ole Werner und erhält einen 2-Jahres-Vertrag. Werner hatte die Sachsen als Tabellendritter zwar in die Champions League geführt, musste nach internen Differenzen aber trotzdem nach nur einem Jahr Amtszeit gehen.
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10: Hier die aktuellen Meldungen von den Straßen bei uns in der Region. Fahrt auf der A6 Pilsen in Richtung Nürnberg besonders vorsichtig. Zwischen den Anschlussstellen Amberg Süd und Amberg West kommt es zu Behinderungen durch Gegenstände auf der Fahrbahn. Jetzt zur A93 Holledau in Richtung Regensburg. Hier kommt es zwischen Abensberg und Hausen zu Behinderungen wegen einer Baustelle auf der Fahrbahn. Wir bleiben noch auf der A93. Weiden in Richtung Regensburg. Auch zwischen den Anschlussstellen Teublitz und Punholz kommt es zu Behinderungen wegen einer Baustelle auf der Fahrbahn.
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12: dampfig durch den Abend und die Nacht mit später um die 16, 17 Grad in Regensburg, Niederbayern und der Oberpfalz. Morgen tagsüber klettern die Temperaturen schon wieder nach oben bis zu 35 Grad, meist sonnig und trocken. Der Charivari-Wettertrend. Das Motto der nächsten Tage bleibt bei 36 Grad und es wird noch heißer.
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1: Hier die wichtigsten Meldungen von den Straßen bei uns in der Region. Fahrt auf der A93 Holledau in Richtung Regensburg vorsichtig. Zwischen den Anschlussstellen Abensberg und Hausen kommt es zu Behinderungen wegen einer Baustelle. Wir bleiben noch auf der A93. Weiden in Richtung Regensburg. Auch zwischen Teublitz und Brunholz kommt es zu Behinderungen wegen einer Baustelle.
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3: Dampfig durch den Abend und die Nacht mit später um die 16, 17 Grad in Regensburg, Niederbayern und der Oberpfalz. Morgen tagsüber klettern die Temperaturen schon wieder nach oben bis zu 35 Grad, meist sonnig und trocken. Der Charivari-Wettertrend. Das Motto der nächsten Tage bleibt bei 36 Grad und es wird noch heißer.
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7: Ich bin Oliver Urbanke. Die Experten der Rentenkommission schlagen vor, dass wir zukünftig einen Teil unserer Rente am Aktienmarkt finanzieren, mit Unterstützung der Arbeitgeber. Doch deren Verbände stellen sich quer. Auch vom geplanten Ende der Minijobs halten sie wenig. Claudia Wächter berichtet.
8: Noch länger arbeiten, völlig ungerecht, sagen Kritiker. Tenor, ein Professor könne das vielleicht, ein Fliesenleger nicht. Hintergrund: nach dem aktuellen Vorschlag soll die sogenannte Rente mit 63 wegfallen und ein Teil der Rentenbeiträge soll künftig am Aktienmarkt angelegt werden. Das finden die Grünen gar nicht so schlecht, fordern nun aber vor allem von der Regierung schnell Klarheit. Alles andere sorge nur für Verunsicherung.
7: Die Kommunen haben große finanzielle Sorgen. Die kommunalen Spitzenverbände verlangen deswegen mehr Unterstützung vom Bund. Der Wirtschaftsrat der CDU stellt sich hinter diese Forderung und verweist auf die hohe Belastung von Sozialausgaben, berichtet die Mediengruppe Bayern. Bund und Länder würden immer neue Leistungen beschließen, die Kosten blieben aber bei den Kommunen hängen. Ein Lastwagen mit Gefahrengut legt aktuell die A8 in Richtung München lahm. Bei Wiesensteig im Kreis Göppingen steht der liegengebliebene LKW. Er hat organisches Peroxid geladen, heißt es von der Polizei. Wegen des Drucks, unter dem der Transporter steht, könne eine Explosion derzeit nicht ausgeschlossen werden, teilt das zuständige Landratsamt mit. Und das könnte zu einem Waldbrand in der Region führen. In Wiesensteig mussten bisher rund 100 Menschen ihre Häuser verlassen. Am kommenden Wochenende starten in Teilen Deutschlands die Sommerferien. Gerade in Richtung Süden dürfte es laut ADAC dann richtig voll auf den Straßen werden. Die erste große Sommerreisewelle steht an. Auch einige unserer europäischen Nachbarn starten in die Ferien, zum Beispiel die Schweiz, Polen und Dänemark. Zum erhöhten Verkehrsaufkommen kommen noch mehr als 1000 Baustellen auf den Autobahnen dazu. RB Leipzig hat Martin Demichelis als neuen Trainer verpflichtet. Der 45 Jahre alte Argentinier wird Nachfolger von Ole Werner und erhält einen 2-Jahres-Vertrag. Werner hatte die Sachsen als Tabellendritter zwar in die Champions League geführt, musste nach internen Differenzen aber trotzdem nach nur einem Jahr Amtszeit gehen.
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9: Hier die wichtigsten Meldungen von den Straßen bei uns in der Region. Fahrt auf der A3 Passau in Richtung Nürnberg besonders vorsichtig. Zwischen Neumarkt in der Oberpfalz und Oberölsbach kommt es zu Behinderungen wegen eines defekten LKWs. Weiter geht es mit der A93 Regensburg in Richtung Weiden. Hier kommt es zwischen Regensburg Nord und Regenstauf zu Behinderungen durch eine ungesicherte Unfallstelle. Wir bleiben noch auf der A93. Holledau in Richtung Regensburg. Auch zwischen Abensberg und Hausen kommt es zu Behinderungen wegen einer Baustelle.
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11: Dampfig durch den Abend und die Nacht mit später um die 16, 17 Grad in Regensburg, Niederbayern und der Oberpfalz. Morgen tagsüber klettern die Temperaturen schon wieder nach oben bis zu 35 Grad, meist sonnig und trocken. Der Charivari-Wettertrend. Das Motto der nächsten Tage bleibt bei 36 Grad und es wird noch heißer.
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1: Hier die wichtigsten Meldungen von den Straßen bei uns in der Region. Fahrt auf der A3 Passau in Richtung Nürnberg besonders vorsichtig. Zwischen Neumarkt in der Oberpfalz und Oberölsbach kommt es zu Behinderungen wegen eines defekten LKWs. Wechseln wir zur A93 Regensburg in Richtung Weiden. Fahrt zwischen Regensburg Nord und Regenstauf besonders vorsichtig. Hier kommt es zu Behinderungen durch eine ungesicherte Unfallstelle. Ebenfalls auf der A93 Holledau in Richtung Regensburg kommt es zwischen Abensberg und Hausen zu Behinderungen wegen einer Baustelle.
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3: Dampfig durch den Abend und die Nacht mit später um die 16, 17 Grad in Regensburg, Niederbayern und der Oberpfalz. Morgen tagsüber klettern die Temperaturen schon wieder nach oben bis zu 35 Grad, meist sonnig und trocken. Der Charivari-Wettertrend. Das Motto der nächsten Tage bleibt bei 36 Grad und es wird noch heißer.
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6: Ich bin Hendrik Daum. Gefährliche Lage gerade auf der A8 bei Wiesensteig in Baden-Württemberg. Dort ist ein Lastwagen mit hochentzündlichem Gefahrgut wegen eines Defekts liegen geblieben. Die A8 ist deshalb in Fahrtrichtung München gesperrt. Bei dem Stoff handelt es sich um organisches Peroxid. Es sei nicht auszuschließen, dass die unter Druck stehenden Gefahrstoffbehälter sich entzünden und dann explosiv entladen, so die Polizei. Besonders durch die derzeitige Hitze könnte die Ladung leicht in die Luft gehen. Ein Wegschaffen des Lastwagens ist deshalb derzeit nicht möglich. Die Reformpläne der Rentenkommission werden erst morgen offiziell der Regierung übergeben, doch schon jetzt heiß diskutiert. Es gibt Lob, aber auch Kritik aus den Reihen der Opposition und der Gewerkschaften. Claudia Wächter berichtet.
7: Noch länger arbeiten, völlig ungerecht, sagen Kritiker. Tenor, ein Professor könne das vielleicht, ein Fliesenleger nicht. Hintergrund: nach dem aktuellen Vorschlag soll die sogenannte Rente mit 63 wegfallen und ein Teil der Rentenbeiträge soll künftig am Aktienmarkt angelegt werden. Das finden die Grünen gar nicht so schlecht, fordern nun aber vor allem von der Regierung schnell Klarheit. Alles andere sorge nur für Verunsicherung.
6: Nach dem angekündigten Rückzug des britischen Premierministers Starmer bringt sich jetzt der Labour-Politiker Burnham für die Nachfolge in Stellung. Der Abgeordnete erklärte, er stehe bereit, Verantwortung als Parteichef und Premierminister zu übernehmen. Burnham betonte, Großbritannien brauche Stabilität und einen klaren Fokus auf die wichtigsten politischen Herausforderungen. Starmer hatte zuvor angekündigt, als Labour-Chef und britischer Premier zurückzutreten. Argentiniens Superstar Lionel Messi ist jetzt alleiniger WM-Rekordtorschütze. Messi schoss am Abend für sein Team beide Tore beim 2:0 im Gruppenspiel gegen Österreich. Das war sein 17. und 18. Treffer bei einer Weltmeisterschaft. Damit ist er am bisherigen Rekordtorschützen Miroslav Klose vorbeigezogen, der es auf 16 WM-Tore bringt. Und ab 23 Uhr spielt dann Frankreich gegen den Irak.
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8: Hier die aktuellen Meldungen von den Straßen bei uns in der Region. Wenn ihr gerade auf der A3 Passau in Richtung Nürnberg unterwegs seid, fahrt zwischen den Anschlussstellen Neumarkt in der Oberpfalz und Oberölsbach vorsichtig. Hier kommt es zu Verzögerungen wegen einer Standstreifensperrung auf der A93 Regensburg in Richtung Weiden. Fahrt zwischen den Anschlussstellen Regensburg Nord und Regenstauf besonders vorsichtig. Es kommt zu Behinderungen durch eine ungesicherte Unfallstelle. Wir bleiben noch auf der A93 Holledau in Richtung Regensburg. Auch zwischen den Anschlussstellen Abensberg und Hausen kommt es zu Behinderungen wegen einer Baustelle.
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10: Dampfig durch den Abend und die Nacht mit später um die 16, 17 Grad in Regensburg, Niederbayern und der Oberpfalz. Morgen tagsüber klettern die Temperaturen schon wieder nach oben bis zu 35 Grad, meist sonnig und trocken. Der Charivari-Wettertrend. Das Motto der nächsten Tage bleibt bei 36 Grad und es wird noch heißer.
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1: Hier die aktuellen Meldungen von den Straßen bei uns in der Region. Fahrt auf der A93 Regensburg in Richtung Weiden besonders vorsichtig. Zwischen den Anschlussstellen Regensburg Nord und Regenstauf kommt es zu Verzögerungen durch eine ungesicherte Unfallstelle. Wir bleiben noch auf der A93 Weiden in Richtung Regensburg. Auch zwischen den Anschlussstellen Teublitz und Brunholz kommt es zu Behinderungen wegen einer Baustelle.
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3: Dampfig durch den Abend und die Nacht mit später um die 16-17 Grad in Regensburg, Niederbayern und der Oberpfalz. Morgen tagsüber klettern die Temperaturen schon wieder nach oben bis zu 35 Grad, meist sonnig und trocken. Der Charivari-Wettertrend. Das Motto der nächsten Tage bleibt bei 36 Grad und es wird noch heißer.
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1: Ich bin Hendrik Daum. Im wörtlichen Sinne explosiv bleibt die Lage gerade auf der A8 bei Wiesensteig in Baden-Württemberg. Dort ist ein Lastwagen mit hochentzündlichem organischem Peroxid wegen eines Defekts liegen geblieben. Die A8 ist deshalb in Fahrtrichtung München gesperrt. Laut Polizei ist es nicht auszuschließen, dass die unter Druck stehenden Behälter sich entzünden und dann explosiv entladen. Ein Wegschaffen des Lastwagens sei deshalb derzeit nicht möglich. Die nahegelegene Ortschaft Wiesensteig wurde sicherheitshalber evakuiert. Rund 300 Menschen mussten ihre Häuser und Wohnungen verlassen. Die Reformpläne der Rentenkommission werden erst heute offiziell der Regierung übergeben, doch schon jetzt heiß diskutiert. Es gibt Lob, aber auch Kritik aus den Reihen der Opposition und der Gewerkschaften. Claudia Wächter berichtet.
2: Noch länger arbeiten, völlig ungerecht, sagen Kritiker. Tenor, ein Professor könne das vielleicht, ein Fliesenleger nicht. Hintergrund: nach dem aktuellen Vorschlag soll die sogenannte Rente mit 63 wegfallen und ein Teil der Rentenbeiträge soll künftig am Aktienmarkt angelegt werden. Das finden die Grünen gar nicht so schlecht, fordern nun aber vor allem von der Regierung schnell Klarheit. Alles andere sorge nur für Verunsicherung.
1: Die US-Regierung hat die Sanktionen gegen iranische Ölprodukte vorerst ausgesetzt. Das teilte das amerikanische Finanzministerium mit. Der Schritt sei in dem Rahmenabkommen geregelt, das die USA und Iran vergangene Woche abgeschlossen hätten. Demnach sind in den kommenden 2 Monaten Importe von Öl aus dem Iran erlaubt. In dieser Zeit verhandeln beide Länder über ein endgültiges Friedensabkommen. Der Iran gehört zu den größten Ölproduzenten weltweit. In Großbritannien hat Premier Starmer seinen Rücktritt angekündigt. Der 63-Jährige reagiert damit auf anhaltend schlechte Umfragewerte und wachsenden Druck aus seiner Labour-Partei. Bis die Nachfolge geregelt ist, will er aber im Amt bleiben. Starmers parteiinterner Konkurrent Andy Burnham wiederholte erneut, dass er jetzt Regierungschef werden will. Der 56-Jährige ist derzeit einer der beliebtesten Politiker Großbritanniens. Argentiniens Superstar Lionel Messi ist jetzt alleiniger WM-Rekordtorschütze. Messi schoss am Abend für sein Team beide Tore beim 2:0 im Gruppenspiel gegen Österreich. Das war sein 17. und 18. Treffer bei einer Weltmeisterschaft. Damit ist er am bisherigen Rekordtorschützen Miroslav Klose vorbeigezogen, der es auf 16 WM-Tore bringt.
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3: Hier die wichtigsten Meldungen von den Straßen bei uns in der Region. Fahrt auf der A93 Weiden in Richtung Regensburg vorsichtig. Zwischen den Anschlussstellen Teublitz und Brunholz kommt es zu Behinderungen wegen einer Baustelle.
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4: Jetzt in der zweiten Nachthälfte Temperaturen um 16, 17 Grad in Regensburg, Niederbayern und der Oberpfalz. Tagsüber verdoppeln wir die heute nochmal locker mit bis zu 35 Grad Sonne und meist trocken. Der Charivari-Wettertrend auch die nächsten Tage bleibt es bei dieser Sommerhitze.
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1: Hier die wichtigsten Meldungen von den Straßen bei uns in der Region. Fahrt auf der A93 Weiden in Richtung Regensburg vorsichtig. Zwischen den Anschlussstellen Teublitz und Brunholz kommt es zu Behinderungen wegen einer Baustelle.

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1: Ich bin Hendrik Daum. Im wörtlichen Sinne explosiv bleibt die Lage gerade auf der A8 bei Wiesensteig in Baden-Württemberg. Dort ist ein Lastwagen mit hochentzündlichem organischem Peroxid wegen eines Defekts liegen geblieben. Die A8 ist deshalb in Fahrtrichtung München gesperrt. Laut Polizei ist es nicht auszuschließen, dass die unter Druck stehenden Behälter sich entzünden und dann explosiv entladen. Ein Wegschaffen des Lastwagens sei deshalb derzeit nicht möglich. Die nahegelegene Ortschaft Wiesensteig wurde sicherheitshalber evakuiert. Rund 300 Menschen mussten ihre Häuser und Wohnungen verlassen. Die Reformpläne der Rentenkommission werden erst heute offiziell der Regierung übergeben, doch schon jetzt heiß diskutiert. Es gibt Lob, aber auch Kritik aus den Reihen der Opposition und der Gewerkschaften. Claudia Wächter berichtet.
2: Noch länger arbeiten, völlig ungerecht, sagen Kritiker. Tenor, ein Professor könne das vielleicht, ein Fliesenleger nicht. Hintergrund: nach dem aktuellen Vorschlag soll die sogenannte Rente mit 63 wegfallen und ein Teil der Rentenbeiträge soll künftig am Aktienmarkt angelegt werden. Das finden die Grünen gar nicht so schlecht, fordern nun aber vor allem von der Regierung schnell Klarheit. Alles andere sorge nur für Verunsicherung.
1: Die US-Regierung hat die Sanktionen gegen iranische Ölprodukte vorerst ausgesetzt. Das teilte das amerikanische Finanzministerium mit. Der Schritt sei in dem Rahmenabkommen geregelt, das die USA und Iran vergangene Woche abgeschlossen hätten. Demnach sind in den kommenden 2 Monaten Importe von Öl aus dem Iran erlaubt. In dieser Zeit verhandeln beide Länder über ein endgültiges Friedensabkommen. Der Iran gehört zu den größten Ölproduzenten weltweit. In Großbritannien hat Premier Starmer seinen Rücktritt angekündigt. Der 63-Jährige reagiert damit auf anhaltend schlechte Umfragewerte und wachsenden Druck aus seiner Labour-Partei. Bis die Nachfolge geregelt ist, will er aber im Amt bleiben. Starmers parteiinterner Konkurrent Andy Burnham wiederholte erneut, dass er jetzt Regierungschef werden will. Der 56-Jährige ist derzeit einer der beliebtesten Politiker Großbritanniens. Argentiniens Superstar Lionel Messi ist jetzt alleiniger WM-Rekordtorschütze. Messi schoss am Abend für sein Team beide Tore beim 2:0 im Gruppenspiel gegen Österreich. Das war sein 17. und 18. Treffer bei einer Weltmeisterschaft. Damit ist er am bisherigen Rekordtorschützen Miroslav Klose vorbeigezogen, der es auf 16 WM-Tore bringt.
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3: Hier die wichtigsten Meldungen von den Straßen bei uns in der Region. Fahrt auf der A93 Weiden in Richtung Regensburg vorsichtig. Zwischen Teublitz und Brunholz kommt es zu Behinderungen wegen einer Baustelle.
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4: Jetzt in der zweiten Nachthälfte Temperaturen um 16, 17 Grad in Regensburg, Niederbayern und der Oberpfalz. Tagsüber verdoppeln wir die heute nochmal locker mit bis zu 35 Grad Sonne und meist trocken. Der Charivari-Wettertrend auch die nächsten Tage bleibt es bei dieser Sommerhitze.

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1: Hier die aktuellen Meldungen von den Straßen bei uns in der Region. Fahrt auf der A93 Weiden in Richtung Regensburg vorsichtig. Zwischen Teublitz und Punholz kommt es zu Behinderungen wegen einer Baustelle.

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1: Ich bin Hendrik Daum. Die Rentenkommission legt heute ihre Reformvorschläge vor. Die Experten wollen ihren Katalog mit 30 Maßnahmen am Vormittag an Kanzler Merz und Arbeitsministerin Baas übergeben. Schon am Wochenende waren die Kernstücke der Pläne bekannt geworden. Ja, und da gab es gleich schon jede Menge Kritik. Aus Berlin, Uli Reitinger.
2: Gerade für Linke und Gewerkschaften hören sich die Vorschläge an wie eine Giftliste. Höhere Beiträge, ein Teil davon soll an die Börse gehen, ein höheres Renteneintrittsalter, gekoppelt an die Lebenserwartung und die vielleicht dickste Kröte, die Frührente ohne Abschläge nach 45 Beitragsjahren soll wegfallen. Gerade SPD-Arbeitsministerin Baas dürfte sich schwer tun, diese Vorschläge guten Gewissens zu übernehmen.
1: Die US-Regierung hat die Sanktionen gegen iranische Ölprodukte vorerst ausgesetzt. Das teilte das amerikanische Finanzministerium mit. Der Schritt sei in dem Rahmenabkommen geregelt, das die USA und Iran vergangene Woche abgeschlossen hätten. Demnach sind in den kommenden 2 Monaten Importe von Öl aus dem Iran erlaubt. In dieser Zeit verhandeln beide Länder über ein endgültiges Friedensabkommen. Der Iran gehört zu den größten Ölproduzenten weltweit. In Großbritannien hat Premier Starmer seinen Rücktritt angekündigt. Der 63-Jährige reagiert damit auf anhaltend schlechte Umfragewerte und wachsenden Druck aus seiner Labour-Partei. Bis die Nachfolge geregelt ist, will er aber im Amt bleiben. Starmers parteiinterner Konkurrent Andy Burnham wiederholte erneut, dass er jetzt Regierungschef werden will. Der 56-Jährige ist derzeit einer der beliebtesten Politiker Großbritanniens. Bei der Fußball-WM hat sich am Abend Favorit Argentinien mit 2:0 gegen Österreich durchgesetzt. Die Argentinier sicherten sich damit vorzeitig das Ticket für die K.O.-Runde. Superstar Lionel Messi hat außerdem WM-Geschichte geschrieben. Mit seinen beiden Treffern gegen Österreich kann er jetzt insgesamt 18 WM-Tore für sich verbuchen. Das sind 2 mehr als der bisherige Rekordhalter Miroslav Klose.
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3: Hier die aktuellen Meldungen von den Straßen bei uns in der Region. Fahrt auf der A93 Weiden in Richtung Regensburg vorsichtig. Zwischen Teublitz und Punholz kommt es zu Verzögerungen wegen einer Baustelle.
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4: Jetzt in der zweiten Nachthälfte Temperaturen um 16, 17 Grad in Regensburg, Niederbayern und der Oberpfalz. Tagsüber verdoppeln wir die heute nochmal locker mit bis zu 35 Grad Sonne und meist trocken. Der Charivari-Wettertrend auch die nächsten Tage bleibt es bei dieser Sommerhitze.